0: Es ist 2:30. 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
1: Ich bin Tom Husse. Nach den Anschlägen auf Umspannwerke in NRW und Brandenburg fahndet die Polizei nach dem mutmaßlichen Täter. Der 48-Jährige ist weiter auf der Flucht, heißt es. In seinem Bekennerschreiben nennt der Verdächtige den Kampf gegen fossile Energieträger als Grund für die Angriffe. Bundesinnenminister Dobrindt sagt:
2: Wir gehen bisher nach dem allem, was wir wissen, von einem Einzeltäter aus. Das sagt nichts darüber aus, was im Laufe der Ermittlungen noch kommen kann. Es kann durchaus auch Vernetzungen geben zwischen den Elementen des Extremismus und auch des Staatsterrorismus.
1: Unterdessen sind offenbar weitere Sprengsätze aufgetaucht. Wie die Bild berichtet, sollen sie in der Nähe von 2 Umspannwerken in Sachsen gefunden worden sein. Der VW-Betriebsrat und die Gewerkschaft IG Metall zeigen sich vorsichtig erleichtert über den Kompromiss beim Autobau. Eine Eskalation wurde erstmal verhindert, heißt es. Der Aufsichtsrat hatte die Sparpläne abgenickt. Weltweit sollen 50.000 Jobs wegfallen. Werksschließungen sind nicht ausgeschlossen. Es soll geprüft werden, wie die Werke in Emden, Zwickau, Hannover und Neckarsulm anderweitig genutzt werden können. Niedersachsens Ministerpräsident und VW-Aufsichtsrat Olaf Lies dazu:
3: Aber wir haben jetzt einen harten Weg vor uns und insofern ist diese Verunsicherung, die bei den Kolleginnen und Kollegen da ist, immens. Ich verstehe das. Wir werden uns unterhaken müssen, diesen Weg gemeinsam zu gehen und dafür zu sorgen, dass wir Beschäftigung dort fortsetzen.
1: Für DAZN-Abonnenten gibt es womöglich Geld zurück. Die Verbraucherzentrale klagt gegen den Streamingdienst wegen Preiserhöhungen 2021 und 2022. DAZN hatte laufende Verträge teils deutlich teurer gemacht, ohne Zustimmung der Kunden. Wer betroffen ist, kann sich der Sammelklage anschließen. Bei der IFA in Berlin gibt es jetzt wieder die neuesten Trends in Sachen Unterhaltungselektronik und Haushaltsgeräte zu sehen. Und von der Waschmaschine bis hin zum Roboter kommt kaum noch etwas ohne künstliche Intelligenz aus. 1.900 Aussteller sind dabei. Bis Dienstag werden über 200.000 Besucher erwartet. Der VfB Stuttgart hat seine Pleite in der Bundesliga-Partie gegen die Bayern wieder gut gemacht. Am Abend stand das erste Heimspiel der Saison gegen Köln an und da gab es einen 4:1-Sieg.

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1: In der Nacht lieber mal einen Regenschirm einpacken. Schauerartiger Regen örtlich möglich. Besonders warm ist es dabei auch nicht. Die Tiefstwerte liegen bei etwa 10 Grad. Heute tagsüber dann deutlich freundlicher, trockener und sogar die Sonne zeigt sich zwischenzeitlich.

0: Es ist 3 Uhr. 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
1: Ich bin Tom Husse. Mit Hochdruck fahndet die Polizei nach einem 48-Jährigen, der für die Anschläge auf Umspannwerke in Deutschland verantwortlich sein soll. Die Wohnung des Mannes in Gevelsberg bei Wuppertal wurde bereits durchsucht. Dabei wurde unter anderem Sprengstoff gefunden. Es gibt mehrere Bekennerschreiben, dazu NRW-Innenminister Reul.
2: Eines der Schreiben enthält sehr genaue technische Details zu der verwandelten Konstruktion, zu den Materialien. So detailliert, dass wir davon ausgehen müssen, dass der Verfasser womöglich etwas mit den Taten zu tun hat. Stand jetzt bewerten wir die Briefe als authentisch.
1: Als Motiv wird der Kampf gegen fossile Energieträger genannt. Wer bei DAZN früher mal saftige Preiserhöhungen schlucken musste, bekommt womöglich Geld zurück. Die Verbraucherzentrale klagt aktuell gegen den Sportstreaming-Dienst. Jetzt gab es die mündliche Verhandlung. Mia Hehn hat die Details.
3: Konkret geht es um Preiserhöhungen 2021 und 2022. Da hatte DAZN die Preise in laufenden Verträgen ohne Zustimmung der Kunden teils verdoppelt. Das halten die Verbraucherschützer für unzulässig. Online kann man jetzt prüfen, ob man mitmachen kann und sich dann noch der Sammelklage anschließen. Ist die Klage erfolgreich, gibt's Geld zurück. Und zwar automatisch, ohne nochmal vor Gericht zu müssen.
1: VW-Betriebsrat und IG Metall zeigen sich vorsichtig erleichtert über die Sparpläne beim Autobau. Eine Eskalation sei erstmal verhindert. Der Aufsichtsrat hatte die Pläne abgenickt. Weltweit sollen 50.000 Jobs wegfallen. Werkschließungen wurden aber nicht beschlossen. In Thüringen fällt das BSW weiter auseinander. 10 weitere Abgeordnete wollen die Wagenknecht-Partei und Fraktion verlassen, darunter alle 3 Minister. Vorausgegangen war ein Streit mit der Bundesspitze. Die Regierung soll fortgesetzt werden, sagt CDU-Ministerpräsident Vogt. Bisher bestand sie aus CDU, SPD und BSW. Der VfB Stuttgart hat seine Pleite in der Bundesliga-Partie gegen die Bayern wieder gut gemacht. Am Abend stand das erste Heimspiel der Saison gegen Köln an und da gab es einen 4:1-Sieg.
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4: In der Nacht lieber mal einen Regenschirm einpacken. Schauerartiger Regen örtlich möglich. Besonders warm ist es dabei auch nicht. Die Tiefstwerte liegen bei etwa 10 Grad. Heute tagsüber dann deutlich freundlicher, trockener und sogar die Sonne zeigt sich zwischenzeitlich.
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0: Es ist 3:30. 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
1: Ich bin Tom Husse. Mit Hochdruck fahndet die Polizei nach einem 48-Jährigen, der für die Anschläge auf Umspannwerke in Deutschland verantwortlich sein soll. Die Wohnung des Mannes in Gevelsberg bei Wuppertal wurde bereits durchsucht. Dabei wurde unter anderem Sprengstoff gefunden. Es gibt mehrere Bekennerschreiben, dazu NRW-Innenminister Reul.
2: Eines der Schreiben enthält sehr genaue technische Details zu der verwandelten Konstruktion, zu den Materialien. So detailliert, dass wir davon ausgehen müssen, dass der Verfasser womöglich etwas mit den Taten zu tun hat. Stand jetzt bewerten wir die Briefe als authentisch.
1: Als Motiv wird der Kampf gegen fossile Energieträger genannt. Wer bei DAZN früher mal saftige Preiserhöhungen schlucken musste, bekommt womöglich Geld zurück. Die Verbraucherzentrale klagt aktuell gegen den Sportstreaming-Dienst. Jetzt gab es die mündliche Verhandlung. Mia Hehn hat die Details.
3: Konkret geht es um Preiserhöhungen 2021 und 2022. Da hatte DAZN die Preise in laufenden Verträgen ohne Zustimmung der Kunden teils verdoppelt. Das halten die Verbraucherschützer für unzulässig. Online kann man jetzt prüfen, ob man mitmachen kann und sich dann noch der Sammelklage anschließen. Ist die Klage erfolgreich, gibt's Geld zurück. Und zwar automatisch, ohne nochmal vor Gericht zu müssen.
1: VW-Betriebsrat und IG Metall zeigen sich vorsichtig erleichtert über die Sparpläne beim Autobauer. Eine Eskalation sei erstmal verhindert. Der Aufsichtsrat hatte die Pläne abgenickt. Weltweit sollen 50.000 Jobs wegfallen. Werksschließungen wurden aber nicht beschlossen. In Thüringen fällt das BSW weiter auseinander. 10 weitere Abgeordnete wollen die Wagenknecht-Partei und Fraktion verlassen, darunter alle 3 Minister. Vorausgegangen war ein Streit mit der Bundesspitze. Die Regierung soll fortgesetzt werden, sagt CDU-Ministerpräsident Vogt. Bisher bestand sie aus CDU, SPD und BSW. Der VfB Stuttgart hat seine Pleite in der Bundesliga-Partie gegen die Bayern wieder gut gemacht. Am Abend stand das erste Heimspiel der Saison gegen Köln an und da gab es einen 4:1-Sieg.
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4: In der Nacht lieber mal einen Regenschirm einpacken. Schauerartiger Regen örtlich möglich. Besonders warm ist es dabei auch nicht. Die Tiefstwerte liegen bei etwa 10 Grad. Heute tagsüber dann deutlich freundlicher, trockener und sogar die Sonne zeigt sich zwischenzeitlich.
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0: Es ist 4 Uhr. 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
1: Ich bin Tom Husse. Schönen guten Morgen. Nach den Anschlägen auf Umspannwerke in NRW und Brandenburg fahndet die Polizei nach dem mutmaßlichen Täter. Der 48-Jährige ist weiter auf der Flucht, heißt es. In seinem Bekennerschreiben nennt der Verdächtige den Kampf gegen fossile Energieträger als Grund für die Angriffe. Bundesinnenminister Dobrindt sagt:
2: Wir gehen bisher nach dem allem, was wir wissen, von einem Einzeltäter aus. Das sagt nichts darüber aus, was im Laufe der Ermittlungen noch kommen kann. Es kann durchaus auch Vernetzungen geben zwischen den Elementen des Extremismus und auch des Staatsterrorismus.
1: Unterdessen sind offenbar weitere Sprengsätze aufgetaucht. Wie die Bild berichtet, sollen sie in der Nähe von 2 Umspannwerken in Sachsen gefunden worden sein. Der VW-Betriebsrat und die Gewerkschaft IG Metall zeigen sich vorsichtig erleichtert über den Kompromiss beim Autobau. Eine Eskalation wurde erstmal verhindert, heißt es. Der Aufsichtsrat hatte die Sparpläne abgenickt. Weltweit sollen 50.000 Jobs wegfallen. Werksschließungen sind nicht ausgeschlossen. Es soll geprüft werden, wie die Werke in Emden, Zwickau, Hannover und Neckarsulm anderweitig genutzt werden können. Niedersachsens Ministerpräsident und VW-Aufsichtsrat Olaf Lies dazu:
3: Aber wir haben jetzt einen harten Weg vor uns. Und insofern ist diese Verunsicherung, die bei den Kolleginnen und Kollegen da ist, immens. Ich verstehe das. Wir werden uns unterhaken müssen, diesen Weg gemeinsam zu gehen und dafür zu sorgen, dass wir

0: Beschäftigung dort fortsetzen.
1: Für die Zone-Abonnenten gibt es womöglich Geld zurück. Die Verbraucherzentrale klagt gegen den Streamingdienst wegen Preiserhöhungen 2021 und 2022. DAZN hatte laufende Verträge teils deutlich teurer gemacht, ohne Zustimmung der Kunden. Wer betroffen ist, kann sich der Sammelklage anschließen. Bei der IFA in Berlin gibt es jetzt wieder die neuesten Trends in Sachen Unterhaltungselektronik und Haushaltsgeräte zu sehen. Und von der Waschmaschine bis hin zum Roboter kommt kaum noch etwas ohne künstliche Intelligenz aus. 1.900 Aussteller sind dabei. Bis Dienstag werden über 200.000 Besucher erwartet. Der VfB Stuttgart hat seine Pleite in der Bundesliga-Partie gegen die Bayern wieder gut gemacht. Am Abend stand das erste Heimspiel der Saison gegen Köln an und da gab es einen 4:1-Sieg.
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3: In der Nacht lieber mal einen Regenschirm einpacken. Schauerartiger Regen örtlich möglich. Besonders warm ist es dabei auch nicht. Die Tiefstwerte liegen bei etwa 10 Grad. Heute tagsüber dann deutlich freundlicher, trockener und sogar die Sonne zeigt sich zwischenzeitlich.
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0: Es ist 16:30. 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
1: Ich bin Tom Husse. Schönen guten Morgen. Nach den Anschlägen auf Umspannwerke in NRW und Brandenburg

0: fahndet die Polizei nach dem mutmaßlichen Täter. Der 48-Jährige ist weiter auf der Flucht, heißt es. In seinem Bekennerschreiben nennt der Verdächtige den Kampf gegen fossile Energieträger als Grund für die Angriffe. Bundesinnenminister Dobrindt sagt:
1: Wir gehen bisher nach dem allem, was wir wissen, von einem Einzeltäter aus. Das sagt nichts darüber aus, was im Laufe der Ermittlungen noch kommen kann. Es kann durchaus auch Vernetzungen geben zwischen den Elementen des Extremismus und auch des Staatsterrorismus.
0: Unterdessen sind offenbar weitere Sprengsätze aufgetaucht. Wie die Bild berichtet, sollen sie in der Nähe von zwei Umspannwerken in Sachsen gefunden worden sein. Der VW-Betriebsrat und die Gewerkschaft IG Metall zeigen sich vorsichtig erleichtert über den Kompromiss beim Autobau. Eine Eskalation wurde erstmal verhindert, heißt es. Der Aufsichtsrat hatte die Sparpläne abgenickt. Weltweit sollen 50.000 Jobs wegfallen. Werksschließungen sind nicht ausgeschlossen. Es soll geprüft werden, wie die Werke in Emden, Zwickau, Hannover und Neckarsulm anderweitig genutzt werden können. Niedersachsens Ministerpräsident und VW-Aufsichtsrat Olaf Lies dazu:
2: Aber wir haben jetzt einen harten Weg vor uns und insofern ist diese Verunsicherung, die bei den Kolleginnen und Kollegen da ist, immens. Ich verstehe das. Wir werden uns unterhaken müssen, diesen Weg gemeinsam zu gehen und dafür zu sorgen, dass wir Beschäftigung dort fortsetzen.
0: Für DAZN-Abonnenten gibt es womöglich Geld zurück. Die Verbraucherzentrale klagt gegen den Streamingdienst wegen Preiserhöhungen 2021 und 2022. DAZN hatte laufende Verträge teils deutlich teurer gemacht, ohne Zustimmung der Kunden. Wer betroffen ist, kann sich der Sammelklage anschließen. Bei der IFA in Berlin gibt es jetzt wieder die neuesten Trends in Sachen Unterhaltungselektronik und Haushaltsgeräte zu sehen. Und von der Waschmaschine bis hin zum Roboter kommt kaum noch etwas ohne künstliche Intelligenz aus. 1.900 Aussteller sind dabei. Bis Dienstag werden über 200.000 Besucher erwartet. Der VfB Stuttgart hat seine Pleite in der Bundesliga-Partie gegen die Bayern wieder gut gemacht. Am Abend stand das erste Heimspiel der Saison gegen Köln an und da gab es einen 4:1-Sieg.
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4: In der Nacht lieber mal einen Regenschirm einpacken. Schauerartiger Regen örtlich möglich. Besonders warm ist es dabei auch nicht. Die Tiefstwerte liegen bei etwa 10 Grad. Heute tagsüber dann deutlich freundlicher, trockener und sogar die Sonne zeigt sich zwischenzeitlich.

0: Mit Hochdruck fahndet die Polizei nach einem 48-Jährigen, der für die Anschläge auf Umspannwerke in Deutschland verantwortlich sein soll. Die Wohnung des Mannes in Gevelsberg bei Wuppertal wurde bereits durchsucht. Dabei wurde unter anderem Sprengstoff gefunden. Es gibt mehrere Bekennerschreiben, dazu NRW-Innenminister Reul.
1: Eines der Schreiben enthält sehr genaue technische Details zu der verwandelten Konstruktion, zu den Materialien. So detailliert, dass wir davon ausgehen müssen, dass der Verfasser womöglich etwas mit den Taten zu tun hat. Stand jetzt bewerten wir die Briefe als authentisch.
0: Als Motiv wird der Kampf gegen fossile Energieträger genannt. Wer bei DAZN früher mal saftige Preiserhöhungen schlucken musste, bekommt womöglich Geld zurück. Die Verbraucherzentrale klagt aktuell gegen den Sportstreaming-Dienst. Jetzt gab es die mündliche Verhandlung. Mia Hehn hat die Details.
2: Konkret geht es um Preiserhöhungen 2021 und 2022. Da hatte DAZN die Preise in laufenden Verträgen ohne Zustimmung der Kunden teils verdoppelt. Das halten die Verbraucherschützer für unzulässig. Online kann man jetzt prüfen, ob man mitmachen kann und sich dann noch der Sammelklage anschließen. Ist die Klage erfolgreich, gibt's Geld zurück. Und zwar automatisch, ohne nochmal vor Gericht zu müssen.
0: VW-Betriebsrat und IG Metall zeigen sich vorsichtig erleichtert über die Sparpläne beim Autobau. Eine Eskalation sei erstmal verhindert. Der Aufsichtsrat hatte die Pläne abgenickt. Weltweit sollen 50.000 Jobs wegfallen. Werkschließungen wurden aber nicht beschlossen. In Thüringen fällt das BSW weiter auseinander. 10 weitere Abgeordnete wollen die Wagenknecht-Partei und Fraktion verlassen, darunter alle 3 Minister. Vorausgegangen war ein Streit mit der Bundesspitze. Die Regierung soll fortgesetzt werden, sagt CDU-Ministerpräsident Vogt. Bisher bestand sie aus CDU, SPD und BSW. Der VfB Stuttgart hat seine Pleite in der Bundesliga-Partie gegen die Bayern wieder gut gemacht. Am Abend stand das erste Heimspiel der Saison gegen Köln an und da gab es einen 4:1-Sieg.
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4: In der Nacht lieber mal einen Regenschirm einpacken. Schauerartiger Regen örtlich möglich. Besonders warm ist es dabei auch nicht. Die Tiefstwerte liegen bei etwa 10 Grad. Heute tagsüber dann deutlich freundlicher, trockener und sogar die Sonne zeigt sich zwischenzeitlich.
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1: Unterstützt von KI. Auf der A4 Kirchheimer Dreieck Richtung Erfurt. Vorsicht, zwischen Wandersleben und Neudietendorf liegen Fahrzeugteile auf der Autobahn.
0: Es ist 5 Uhr. 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
2: Ich bin Tom Husse. Schönen guten Morgen.

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1: 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Widder.
2: Spontane Ideen sorgen nun für ein kleines Durcheinander in ihren sonst sehr präzisen Denkmustern.
1: Stier.
2: Am Morgen unterliegen sie leichten Stimmungsschwankungen.

0: Die lösen sich aber im Verlauf des Tages auf.
1: Zwillinge.
0: Bleiben Sie ruhig und besonnen, wenn jemand querschießt. Ein Streit würde nicht zu Ihren Gunsten ausgehen.
1: Krebs.
0: Es wäre heute ratsam, den Druck etwas herauszunehmen und der Gelassenheit Raum zu wehren.
1: Löwe.
0: Taktische Manöver gehören nicht in die Beziehung. Sie sollten ehrlich zu Ihren Bedürfnissen stehen.
1: Jungfrau.
0: Sie muten sich jetzt zu viel zu. Dabei darf das Tempo gern gedrosselt und der Alltag entspannter angegangen werden.
1: Waage.
0: Kontern Sie ruhig mit einem Lächeln, wenn ein Kollege meint, unberechtigte Kritik äußern zu müssen.
1: Skorpion.
0: Ihr Leistungsvermögen liegt derzeit weit über Ihrem persönlichen Durchschnitt. Übertreiben Sie es aber nicht.
1: Schütze.
0: Sie sind unruhig und unkonzentriert. Heute lassen Sie sich leicht zu einer unbedachten Antwort provozieren.
1: Steinbock.
0: Sie haben die besten Argumente und lassen sich nicht täuschen. Das hilft Ihnen in diplomatischen Gesprächen.
1: Wassermann.
0: Was Sie jetzt brauchen, ist eine andere Umgebung. Ein spontaner Ausflug wäre genau das Richtige.
1: Fische.
0: Der Gang der Dinge ist zurzeit etwas schleppend. Erfolge werden kaum im Sturm zu erringen sein.
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1: Unterstützt von KI. Auf der A4 Kirchheimer Dreieck Richtung Erfurt. Achtung, zwischen Wandersleben und Neudietendorf liegen Fahrzeugteile auf der Autobahn.
0: Es ist 5:30. 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
2: Ich bin Tom Husse. Schönen guten Morgen. Mit Hochdruck fahndet die Polizei nach einem 48-Jährigen, der für die Anschläge auf Umspannwerke in Deutschland verantwortlich ist.

0: sein soll. Die Wohnung des Mannes in Gevelsberg bei Wuppertal wurde bereits durchsucht, dabei wurde unter anderem Sprengstoff gefunden. Es gibt mehrere Bekennerschreiben, dazu NRW-Innenminister Reul.
1: Eines der Schreiben enthält sehr genaue technische Details zu der verwandelten Konstruktion, zu den Materialien. So detailliert, dass wir davon ausgehen müssen, dass der Verfasser womöglich etwas mit den Taten zu tun hat. Stand jetzt bewerten wir die Briefe als authentisch.
0: Als Motiv wird der Kampf gegen fossile Energieträger genannt. Wer bei der Zone früher mal saftige Preiserhöhungen schlucken musste, bekommt womöglich Geld zurück. Die Verbraucherzentrale klagt aktuell gegen den Sportstreaming-Dienst. Jetzt gab's die mündliche Verhandlung. Mia Hehn hat die Details.
2: Konkret geht es um Preiserhöhungen 2021 und 2022. Da hatte DAZN die Preise in laufenden Verträgen ohne Zustimmung der Kunden teils verdoppelt. Das halten die Verbraucherschützer für unzulässig. Online kann man jetzt prüfen, ob man mitmachen kann und sich dann noch der Sammelklage anschließen. Ist die Klage erfolgreich, gibt's Geld zurück. Und zwar automatisch, ohne nochmal vor Gericht zu müssen.
0: VW-Betriebsrat und IG Metall zeigen sich vorsichtig erleichtert über die Sparpläne beim Autobauer. Eine Eskalation sei erstmal verhindert. Der Aufsichtsrat hatte die Pläne abgenickt. Weltweit sollen 50.000 Jobs wegfallen. Werkschließungen wurden aber nicht beschlossen. In Thüringen fällt das BSW weiter auseinander. 10 weitere Abgeordnete wollen die Wagenknecht-Partei und Fraktion verlassen, darunter alle 3 Minister. Vorausgegangen war ein Streit mit der Bundesspitze. Die Regierung soll fortgesetzt werden, sagt CDU-Ministerpräsident Vogt. Bisher bestand sie aus CDU, SPD und BSW. Der VfB Stuttgart hat seine Pleite in der Bundesliga-Partie gegen die Bayern wieder gut gemacht. Am Abend stand das erste Heimspiel der Saison gegen Köln an und da gab es einen 4:1-Sieg.
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4: In der Nacht lieber mal einen Regenschirm einpacken. Schauerartiger Regen örtlich möglich. Besonders warm ist es dabei auch nicht. Die Tiefstwerte liegen bei etwa 10 Grad. Heute tagsüber dann deutlich freundlicher, trockener und sogar die Sonne zeigt sich zwischenzeitlich.
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1: Unterstützt von KI. Auf der A4 Erfurt Richtung Chemnitz. Achtung, zwischen Erfurt-Fieselbach und Nora hat es einen Unfall gegeben.
0: Es ist 6 Uhr. 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
2: Ich bin Imme Kasten. Schönen guten Morgen. Mit Hochdruck fahndet die Polizei nach einem 48-Jährigen, der für die Anschläge auf Umspannwerke in Deutschland verantwortlich sein soll. Die Wohnung des Mannes in Gevelsberg bei Wuppertal wurde bereits durchsucht. Dabei wurde unter anderem Sprengstoff gefunden. Es gibt mehrere Bekennerschreiben. Dazu sagte NRW-Innenminister Reul.
3: Eines der Schreiben enthält sehr genaue technische Details zu der verwandelten Konstruktion, zu den Materialien. So detailliert, dass wir davon ausgehen müssen, dass der Verfasser womöglich etwas mit den Taten zu tun hat. Stand jetzt bewerten wir die Briefe als authentisch.
2: Als Motiv wird der Kampf gegen fossile Energieträger genannt. Für viele VW-Beschäftigte bleibt die Zukunft unsicher. IG Metall-Chefin Benner hofft, den geplanten Stellenabbau in Deutschland noch zu begrenzen. Weltweit will VW weitere 50.000 Stellen streichen, etwa die Hälfte davon in Deutschland. Das ist schmerzhaft, sagte Benner im ZDF. Sie betont aber auch,
4: wir werden alles tun, damit wir an allen möglichen Schrauben drehen, beziehungsweise ich erwarte das vom Vorstand, dass der das auch macht, um natürlich dafür zu sorgen, dass diese Zahl 25.000 nicht in Stein gemeißelt ist. Die Menschen haben eine Perspektive verdient.
2: Immer wieder kommen Dienstwaffen bei der Bundespolizei und dem BKA abhanden. Wie das Redaktionsnetzwerk Deutschland berichtet, gab es deshalb in den letzten 5 Jahren etwa 30 Disziplinarverfahren. Wie viele Waffen fehlen, das will das Innenministerium nicht sagen. Deutschland will mit anderen EU-Ländern gemeinsam abgelehnte Asylbewerber schneller zurückführen. Dafür sollen sogenannte Abschiebezentren außerhalb Europas entstehen. Dort sollen die Menschen untergebracht werden, wenn eine direkte Rückführung nicht möglich ist. Offen ist, mit welchen Ländern man dafür zusammenarbeiten will. Der VfB Stuttgart hat seine Pleite in der Bundesliga-Partie gegen die Bayern wieder gut gemacht. Am Abend stand das erste Heimspiel der Saison gegen

0: Köln an und da gab's einen 4:1-Sieg.
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2: In der Nacht lieber mal einen Regenschirm einpacken. Schauerartiger Regen örtlich möglich. Besonders warm ist es dabei auch nicht. Die Tiefstwerte liegen bei etwa 10 Grad. Heute tagsüber dann deutlich freundlicher, trockener und sogar die Sonne zeigt sich zwischenzeitlich.
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1: Unterstützt von KI. Auf der A4 Erfurt Richtung Chemnitz, Vorsicht, da hat es zwischen Erfurt-Fieselbach und Nora einen Unfall gegeben.
0: Es ist 6:30. 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
2: Ich bin Imme Kasten. Schönen guten Morgen. Mit Hochdruck fahndet die Polizei nach einem 48-Jährigen, der für die Anschläge auf Umspannwerke in Deutschland verantwortlich sein soll. Die Wohnung des Mannes in Gevelsberg bei Wuppertal wurde bereits durchsucht. Dabei wurde unter anderem Sprengstoff gefunden. Es gibt mehrere Bekennerschreiben. Dazu sagte NRW-Innenminister Reul.
3: Eines der Schreiben enthält sehr genaue technische Details zu der verwandelten Konstruktion, zu den Materialien. So detailliert, dass wir davon ausgehen müssen, dass der Verfasser womöglich etwas mit den Taten zu tun hat. Stand jetzt bewerten wir die Briefe als authentisch.
2: Als Motiv wird der Kampf gegen fossile Energieträger genannt. Für viele VW-Beschäftigte bleibt die Zukunft unsicher. IG Metall-Chefin Benner hofft, den geplanten Stellenabbau in Deutschland noch zu begrenzen. Weltweit will VW weitere 50.000 Stellen streichen, etwa die Hälfte davon in Deutschland. Das ist schmerzhaft, sagte Benner im ZDF. Sie betont aber auch,
4: wir werden alles tun,

0: damit wir an allen möglichen Schrauben drehen, beziehungsweise ich erwarte das vom Vorstand, dass der das auch macht, um natürlich dafür zu sorgen, dass diese Zahl 25.000 nicht in Stein gemeißelt ist. Die Menschen haben eine Perspektive verdient.
1: Immer wieder kommen Dienstwaffen bei der Bundespolizei und dem BKA abhanden. Wie das Redaktionsnetzwerk Deutschland berichtet, gab es deshalb in den letzten 5 Jahren etwa 30 Disziplinarverfahren. Wie viele Waffen fehlen, das will das Innenministerium nicht sagen. Deutschland will mit anderen EU-Ländern gemeinsam abgelehnte Asylbewerber schneller zurückführen. Dafür sollen sogenannte Abschiebezentren außerhalb Europas entstehen. Dort sollen die Menschen untergebracht werden, wenn eine direkte Rückführung nicht möglich ist. Offen ist, mit welchen Ländern man dafür zusammenarbeiten will. Der VfB Stuttgart hat seine Pleite in der Bundesliga-Partie gegen die Bayern wieder gut gemacht. Am Abend stand das erste Heimspiel der Saison gegen Köln an und da gab es einen 4:1-Sieg.
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3: In der Nacht lieber mal einen Regenschirm einpacken. Schauerartiger Regen örtlich möglich. Besonders warm ist es dabei auch nicht. Die Tiefstwerte liegen bei etwa 10 Grad. Heute tagsüber dann deutlich freundlicher, trockener und sogar die Sonne zeigt sich zwischenzeitlich.

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1: Unterstützt von KI. Auf der A4 Erfurt Richtung Chemnitz. Achtung, da hat es zwischen Erfurt-Fieselbach und Nora einen Unfall gegeben.
0: Es ist 7 Uhr. 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
2: Ich bin Imme Kasten. Schönen guten Morgen. Mit Hochdruck fahndet die Polizei nach einem 48-Jährigen, der für die Anschläge auf Umspannwerke in Deutschland verantwortlich sein soll. Die Wohnung des Mannes in Gevelsberg bei Wuppertal wurde bereits durchsucht. Dabei wurde unter anderem Sprengstoff gefunden. Es gibt mehrere Bekennerschreiben. Dazu sagte NRW-Innenminister Reul.
3: Eines der Schreiben enthält sehr genaue technische Details zu der verwandelten Konstruktion, zu den Materialien. So detailliert, dass wir davon ausgehen müssen, dass der Verfasser womöglich etwas mit den Taten zu tun hat. Stand jetzt bewerten wir die Briefe als authentisch.
2: Als Motiv wird der Kampf gegen fossile Energieträger genannt. Für viele VW-Beschäftigte bleibt die Zukunft unsicher. IG Metall-Chefin Benner hofft, den geplanten Stellenabbau in Deutschland noch zu begrenzen. Weltweit will VW weitere 50.000 Stellen streichen, etwa die Hälfte davon in Deutschland. Das ist schmerzhaft, sagte Benner im ZDF. Sie betont aber auch,
4: wir werden alles tun, damit wir an allen möglichen Schrauben drehen, beziehungsweise ich erwarte das vom Vorstand, dass der das auch macht, um natürlich dafür zu sorgen, dass diese Zahl 25.000 nicht in Stein gemeißelt ist. Die Menschen haben eine Perspektive verdient.
2: Hacker haben Daten aus der Berliner Senatsverwaltung im Darknet veröffentlicht. Darunter sind etwa Personalakten und Arbeitszeugnisse, berichtet der RBB. Die Daten waren vor einigen Wochen bei einer Cyberattacke gestohlen worden. Die Täter forderten Lösegeld, der Senat ging nicht darauf ein. Immer wieder kommen Dienstwaffen bei der Bundespolizei und dem BKA abhanden. Wie das Redaktionsnetzwerk Deutschland berichtet, gab es deshalb in den letzten 5 Jahren etwa 30 Disziplinarverfahren. Wie viele Waffen fehlen, das will das Innenministerium nicht sagen. Trotz BSW-Chaos, die Regierung in Thüringen soll bestehen bleiben. Das hat Ministerpräsident Vogt klargestellt. Wir vertrauen einander, sagte der CDU-Politiker. Zuletzt hatten 10 weitere Abgeordnete ihren Austritt aus der Wagenknecht-Partei angekündigt, darunter alle 3 Minister. Sie bleiben aber im Amt. Wie es mit der BSW-Landtagsfraktion weitergeht,

0: geht, soll kommende Woche beraten werden. Der VfB Stuttgart hat seine Pleite in der Bundesliga-Partie gegen die Bayern wieder gut gemacht. Am Abend stand das erste Heimspiel der Saison gegen Köln an und da gab's einen 4:1-Sieg.
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2: In der Nacht lieber mal einen Regenschirm einpacken. Schauerartiger Regen örtlich möglich. Besonders warm ist es dabei auch nicht. Die Tiefstwerte liegen bei etwa 10 Grad. Heute tagsüber dann deutlich freundlicher, trockener und sogar die Sonne zeigt sich zwischenzeitlich.
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0: 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Widder.
1: Spontane Ideen sorgen nun für ein kleines Durcheinander in Ihren sonst sehr präzisen Denkmustern.
0: Stier.
1: Am Morgen unterliegen Sie leichten Stimmungsschwankungen. Die lösen sich aber im Verlauf des Tages auf.
0: Zwillinge.
1: Bleiben Sie ruhig und besonnen, wenn jemand querschießt. Ein Streit würde nicht zu Ihren Gunsten ausgehen.
0: Krebs.
1: Es wäre heute ratsam, den Druck etwas herauszunehmen und der Gelassenheit Raum zu wehren.
0: Löwe.
1: Taktische Manöver gehören nicht in die Beziehung. Sie sollten ehrlich zu Ihren Bedürfnissen stehen.
0: Jungfrau.
1: Sie muten sich jetzt zu viel zu. Dabei darf das Tempo gern gedrosselt und der Alltag entspannter angegangen werden.
0: Waage.
1: Kontern Sie ruhig mit einem Lächeln, wenn ein Kollege meint, unberechtigte Kritik äußern zu müssen.
0: Skorpion.
1: Ihr Leistungsvermögen liegt derzeit weit über Ihrem persönlichen Durchschnitt. Übertreiben Sie es aber nicht.
0: Schütze.
1: Sie sind unruhig und unkonzentriert. Heute lassen Sie sich leicht zu einer unbedachten Antwort provozieren.
0: Steinbock.
1: Sie haben die besten Argumente und lassen sich nicht täuschen. Das hilft Ihnen in diplomatischen Gesprächen.
0: Wassermann.
1: Was Sie jetzt brauchen, ist eine andere Umgebung. Ein spontaner Ausflug wäre genau das Richtige.
0: Fische.
1: Der Gang der Dinge ist zurzeit etwas schleppend. Erfolge werden kaum im Sturm zu erringen sein.
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1: Unterstützt von KI. Auf der A4 Erfurt Richtung Chemnitz, Vorsicht, zwischen Erfurt-Fieselbach und Nora hat es einen Unfall gegeben.
0: Es ist 7:30. 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
2: Ich bin Imme Kasten. Schönen guten Morgen. Mit Hochdruck fahndet die Polizei nach einem 48-Jährigen, der für die Anschläge auf Umspannwerke in Deutschland verantwortlich sein soll. Die Wohnung des Mannes in Gevelsberg bei Wuppertal wurde bereits durchsucht. Dabei wurde unter anderem Sprengstoff gefunden. Es gibt mehrere Bekennerschreiben. Dazu sagte NRW-Innenminister Reul.
3: Eines der Schreiben enthält sehr genaue technische Details zu der verwandelten Konstruktion, zu den Materialien. So detailliert, dass wir davon ausgehen müssen, dass der Verfasser womöglich etwas mit den Taten zu tun hat. Stand jetzt bewerten wir die Briefe als authentisch.
2: Als Motiv wird der Kampf gegen fossile Energieträger genannt. Für viele VW-Beschäftigte bleibt die Zukunft unsicher. IG Metall-Chefin Benner hofft, den geplanten Stellenabbau in Deutschland noch zu begrenzen. Weltweit will VW weitere 50.000 Stellen streichen, etwa die Hälfte davon in Deutschland. Das ist schmerzhaft, sagte Benner im ZDF. Sie betont aber auch,
4: wir werden alles tun, damit wir an allen möglichen Schrauben drehen, beziehungsweise ich erwarte das vom Vorstand, dass der das auch macht, um natürlich dafür zu sorgen, dass diese Zahl 25.000 nicht in Stein gemeißelt ist. Die Menschen haben eine Perspektive.

0: Liebe verdient.
1: Hacker haben Daten aus der Berliner Senatsverwaltung im Darknet veröffentlicht. Darunter sind etwa Personalakten und Arbeitszeugnisse, berichtet der RBB. Die Daten waren vor einigen Wochen bei einer Cyberattacke gestohlen worden. Die Täter forderten Lösegeld, der Senat ging nicht darauf ein. Immer wieder kommen Dienstwaffen bei der Bundespolizei und dem BKA abhanden. Wie das Redaktionsnetzwerk Deutschland berichtet, gab es deshalb in den letzten 5 Jahren etwa 30 Disziplinarverfahren. Wie viele Waffen fehlen, das will das Innenministerium nicht sagen. Trotz BSW-Chaos, die Regierung in Thüringen soll bestehen bleiben. Das hat Ministerpräsident Vogt klargestellt. Wir vertrauen einander, sagte der CDU-Politiker. Zuletzt hatten 10 weitere Abgeordnete ihren Austritt aus der Wagenknecht-Partei angekündigt, darunter alle 3 Minister. Sie bleiben aber im Amt. Wie es mit der BSW-Landtagsfraktion weitergeht, soll kommende Woche beraten werden. Der VfB Stuttgart hat seine Pleite in der Bundesliga-Partie gegen die Bayern wieder gut gemacht. Am Abend stand das erste Heimspiel der Saison gegen Köln an und da gab's einen 4:1-Sieg.
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3: In der Nacht lieber mal einen Regenschirm einpacken. Schauerartiger Regen örtlich möglich. Besonders warm ist es dabei auch nicht. Die Tiefstwerte liegen bei etwa 10 Grad. Heute tagsüber dann deutlich freundlicher, trockener und sogar die Sonne zeigt sich zwischenzeitlich.
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1: Unterstützt von KI. Auf der A4 Erfurt Richtung Chemnitz, Vorsicht, da hat es zwischen Erfurt-Fieselbach und Nora einen Unfall gegeben.
0: Es ist 8 Uhr. 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
2: Ich bin Imme Kasten. Schönen guten Morgen. Die Polizei hat auch in Sachsen Sprengvorrichtungen entdeckt, mit denen wohl die Stromversorgung lahmgelegt werden sollte. Betroffen sind 2 Umspannwerke in der Nähe von Bautzen, so Sachsens Innenminister Schuster. Unterdessen fahndet die Polizei nach den versuchten Sabotagen an der Energieversorgung in Brandenburg und Nordrhein-Westfalen weiter nach einem 48-Jährigen. Er soll mehrere Bekennerschreiben veröffentlicht haben. In seiner Wohnung wurde Sprengstoff gefunden. Immer wieder kommen Dienstwaffen bei der Bundespolizei und dem BKA abhanden. Wie das Redaktionsnetzwerk Deutschland berichtet, gab es deshalb in den letzten 5 Jahren etwa 30 Disziplinarverfahren. Mehr dazu von Tom Husse.
3: Wie viele Waffen fehlen, hält das Innenministerium geheim. Das könnte sonst zeigen, wie gut die Behörden ausgestattet und auf Einsätze vorbereitet sind, heißt es. Die Grünen halten diese Begründung für vorgeschoben und haben Beschwerde eingelegt. Sie verlangen mehr Transparenz darüber, was mit Waffen und Munition passiert ist. Nicht das Wissen darüber, sondern die fehlenden Waffen seien ein Sicherheitsrisiko, so die Grünen.
2: Hacker haben Daten aus der Berliner Senatsverwaltung im Darknet veröffentlicht. Darunter sind etwa Personalakten und Arbeitszeugnisse, berichtet der RBB. Die Daten waren vor einigen Wochen bei einer Cyberattacke gestohlen worden. Die Täter forderten Lösegeld, der Senat ging nicht darauf ein. Trotz BSW-Chaos, die Regierung in Thüringen soll bestehen bleiben. Das hat Ministerpräsident Vogt klargestellt. Wir vertrauen einander, sagte der CDU-Politiker. Zuletzt hatten 10 weitere Abgeordnete ihren Austritt aus der Wagenknecht-Partei angekündigt, darunter alle 3 Minister. Sie bleiben aber im Amt. Wie es mit der BSW-Landtagsfraktion weitergeht, soll kommende Woche beraten werden. Für DAZN-Abonnenten gibt's womöglich Geld zurück. Die Verbraucherzentrale klagt gegen den Streamingdienst wegen Preiserhöhungen 2021 und 2022. DAZN hatte laut

0: laufende Verträge teils deutlich teurer gemacht, ohne Zustimmung der Kunden. Wer betroffen ist, kann sich der Sammelklage anschließen. Schlappe für den 1. FC Köln in der Fußball-Bundesliga hat die Mannschaft gegen den VfB Stuttgart den Kürzeren gezogen. Die Kölner kamen auswärts nicht über ein 1:4 hinaus.
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2: Einiges an Sonne heute mit dabei, aber auch Wolken und der ein oder andere Schauer begleiten uns zum Samstag. Dazu heute 21 Grad maximal.
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2: Ja, herzlich willkommen am Wochenende. Egal ob Frühaufsteher oder Teamarbeit, ich freue mich, dass ich Sie begleiten darf. Mit von der Partie ist auch wieder unser 80er Doppelpack. Und da feiern wir heute den schönsten Schnauzer der 80er. Freddie Mercury wäre heute 80 Jahre alt geworden. Die Musik von ihm und seiner Band Queen bleibt unvergessen. Und ich bin mir sicher, dass da heute eine sehr extravagante Party im Himmel geschmissen wird. Wir feiern mit gleich The Great Pretender und wir starten mit Musik von Queen. 2:80 um 8. Hier ist

0: Schönen guten Morgen an den Frühstückstisch. Es geht in Richtung 8:30. Sie hören Landeswelle am Samstag. Und jetzt gibt's wieder ein paar kuriose Geschichten.
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0: Also ich bin ganz ehrlich zu Ihnen, wenn jetzt früh auf dem Frühstückstisch so ein Stück Kuchen stehen würde, ich würde es essen. Es ist wirklich so, Lou Amelie Groth aus der Landeswelle Thüringen Nachrichtenredaktion ist bei mir. Gerade so nach Geburtstagsfeiern, ne, wenn da irgendwie mal Kuchen übrig bleibt, ich esse das auch zum Frühstück. Ich stehe dazu.
2: Ob man sich jetzt Schokolade oder Marmelade aufs Brötchen macht oder so ein Stück Kuchen, das ist doch quasi das Gleiche, oder?
0: So, ja. Eben. und es ist so, die Thüringer Polizei hat sich auch diese Woche mit Torten beschäftigt.
2: Ja, beziehungsweise mit verschwundenen Torten. Diebe hatten es in Waltershausen nämlich auf eine Bäckerei abgesehen. Ihnen ging es aber offensichtlich nicht um Bargeld in der Kasse. Sie haben aus der Kühlkammer mehrere Quark- und Sahnetorten geklaut, ja, und sind dann spurlos verschwunden.
0: Ja, sollten die Diebe noch erwischt werden, dürften die Beweise wohl längst verputzt sein. Von süß zu ziemlich faul. In Nordhausen hat eine alte Kartoffel nämlich diese Woche auch die Polizei beschäftigt.
2: Ja, die lag in Nordhausen auf der Motorhaube eines Autos. Der Wagen, der stand offenbar nicht ganz so, wie er sollte. Das gab der Besitzer später auch selber zu. Einige Anwohner hatten sich wohl schon oft darüber beschwert. Ja, und ob die Matschkartoffel als Denkzettel gedacht war, ist hier nicht so richtig klar. Schaden hat sie zwar keinen angerichtet, die Polizei muss aber trotzdem ermitteln.
0: So, also Torten gehören auf den Teller und Kartoffeln gehören in den Topf oder in die Pfanne als Bratkartoffeln. Beides auf jeden Fall nicht in den Polizeibericht.
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1: Unterstützt von KI. Auf der A4 Erfurt Richtung Chemnitz, Vorsicht, zwischen Erfurt-Fieselbach und Nora hat es einen Unfall gegeben.
0: 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Dann rufen Sie uns kostenlos an unter 0800 4x4 110. Es ist 8:30. 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
2: Ich bin Imme Kasten. Schönen guten Morgen. Die Polizei hat auch in Sachsen Sprengvorrichtungen entdeckt, mit denen wohl die Stromversorgung lahmgelegt werden sollte. Betroffen sind zwei Umspannwerke in der Nähe von Bautzen, so Sachsens Innenminister Schuster. Unterdessen fahndet die Polizei nach den versuchten Sabotagen an der Energieversorgung in Brandenburg und Nordrhein-Westfalen weiter nach einem 48-Jährigen. Er soll mehrere Bekennerschreiben veröffentlicht haben. In seiner Wohnung wurde Sprengstoff gefunden. Immer wieder kommen Dienstwaffen bei der Bundespolizei und dem BKA abhanden. Wie das Redaktionsnetzwerk Deutschland berichtet, gab es deshalb in den letzten 5 Jahren etwa 30 Disziplinarverfahren. Mehr dazu von Tom Husse.
3: Wie viele Waffen fehlen, hält das Innenministerium geheim. Das könnte sonst zeigen, wie gut die Behörden ausgestattet und auf Einsätze vorbereitet sind, heißt es. Die Grünen halten diese Begründung für vorgeschoben und haben Beschwerde eingelegt. Sie verlangen mehr Transparenz darüber, was mit Waffen und Munition passiert ist.

0: Nicht das Wissen darüber, sondern die fehlenden Waffen seien ein Sicherheitsrisiko, so die Grünen.
1: Hacker haben Daten aus der Berliner Senatsverwaltung im Darknet veröffentlicht. Darunter sind etwa Personalakten und Arbeitszeugnisse, berichtet der RBB. Die Daten waren vor einigen Wochen bei einer Cyberattacke gestohlen worden. Die Täter forderten Lösegeld, der Senat ging nicht darauf ein. Trotz BSW-Chaos, die Regierung in Thüringen soll bestehen bleiben. Das hat Ministerpräsident Vogt klargestellt. Wir vertrauen einander, sagte der CDU-Politiker. Zuletzt hatten 10 weitere Abgeordnete ihren Austritt aus der Wagenknecht-Partei angekündigt, darunter alle 3 Minister. Sie bleiben aber im Amt. Wie es mit der BSW-Landtagsfraktion weitergeht, soll kommende Woche beraten werden. Für DAZN-Abonnenten gibt's womöglich Geld zurück. Die Verbraucherzentrale klagt gegen den Streamingdienst wegen Preiserhöhungen 2021 und 2022. DAZN hatte laufende Verträge teils deutlich teurer gemacht, ohne Zustimmung der Kunden. Wer betroffen ist, kann sich der Sammelklage anschließen. Schlappe für den 1. FC Köln in der Fußball-Bundesliga hat die Mannschaft gegen den VfB Stuttgart den Kürzeren gezogen. Die Kölner kamen auswärts nicht über ein 1:4 hinaus.
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3: Einiges an Sonne heute mit dabei, aber auch Wolken und der ein oder andere Schauer begleiten uns zum Samstag. Dazu heute 21 Grad maximal.
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3: So, und gleich wieder unsere Landeswelle-Reporter. Die ganze Woche waren sie für Sie im Freistaat unterwegs und haben einige Geschichten zusammengetragen. Michael Schemat hat wieder was vorbereitet und gibt's hier gleich zum Besten. Vorher Per Gessle und Marie Fredriksson. Musik einfach fürs gute Gefühl. Hier sind Roxette bei Landeswelle. Schönen Samstag.

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1: Mit Michael Schimmer. Schönen Samstag. In Arnstadt, da wird an diesem Wochenende wieder ordentlich was aufgefahren, denn beim Stadtfest verwandelt sich praktisch die ganze Innenstadt in eine große Festmeile. Auf 6 verschiedenen Bühnen läuft Musik und Unterhaltung. Dazu sind Händler, Geschäfte und jede Menge Vereine aus der Region mit dabei. Es ist das größte Volksfest im Ilmkreis und trotzdem vor allem ein Fest aus der Stadt für die Stadt, sagt Marktmeister Carsten Röhmhild.
2: Auf den Bühnen treten sich dann die ganzen Künstler auf. Die Innenstadthändler haben sich damit integriert und mit den ganzen Vereinen, die alle aus Arnstadt kommen, um Arnstadt, die sich damit integrieren. Auch das Trabi-Heben findet in diesem Jahr wieder statt. Auch wieder ein Verein, der das organisiert und durchführt. Und so zieht sich das durch das ganze Stadtfest, dass alle an einem Strang

0: Ziehen. Das ist eigentlich das Stadtfest von Arnstädtern, führt Arnstädter und seine ganzen Besucher.
1: Ein ganz besonderes Highlight wartet dann morgen, das Trabi-Heben. Ein umgebauter Trabi wird immer mehr mit Gewichten beladen und dann zeigt sich, wer die meisten Kilos hochbekommt.
0: Das würde ich gerne mal probieren, aber ich glaube, dass die Gewichte sind etwas zu hoch für mich, aber leider sind wir natürlich das ganze Wochenende im Einsatz, wie so viele auch Ehrenamtliche. Deswegen bleibt mir da immer selber nicht allzu viel Zeit. Ich bin glücklich, wenn ich über das Stadtfest mal laufen kann, Atmosphäre schnuppern kann, aber selber direkt in irgendwelchen Programmpunkten oder privat über das Stadtfest ist sehr schwierig.
1: Ja, und wer lieber zuschaut, kann das auch machen und hat trotzdem Spaß. Und für den etwas entspannteren Blick aufs Stadtfest geht's ins Riesenrad. Von oben sehen Sie Arnstadt, den Thüringer Wald und bei guter Sicht sogar weit bis ins Thüringer Becken.
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1: Unterstützt von KI. Auf der A4 Erfurt Richtung Chemnitz. Achtung, da hat es zwischen Erfurt-Fieselbach und Nora einen Unfall gegeben.
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2: Ich bin Imme Kasten. Schönen guten Morgen. Auch in Sachsen sollte es wohl einen Anschlag auf die Stromversorgung geben. In der Nähe von Bautzen wurden an Umspannwerken Sprengvorrichtungen gefunden. Unterdessen wird nach den Sabotagen auf die Energieversorgung in Brandenburg und Nordrhein-Westfalen weiter nach einem 48-Jährigen gefahndet. In einem Bekennerschreiben nennt der Verdächtige den Kampf gegen fossile Energieträger als Grund für die Angriffe. Bundesinnenminister Dobrindt sagt:
3: Wir gehen bisher nach dem allem, was wir wissen, von einem Einzeltäter aus. Das sagt nichts darüber aus, was im Laufe der Ermittlungen noch kommen kann. Es kann durchaus auch Vernetzungen geben zwischen den Elementen des Extremismus und auch des Staatsterrorismus.
2: Hacker haben Daten aus der Berliner Senatsverwaltung im Darknet veröffentlicht. Darunter sind etwa Personalakten und Arbeitszeugnisse, berichtet der RBB. Die Daten waren vor einigen Wochen bei einer Cyberattacke gestohlen worden. Die Täter forderten etwa 2 Millionen Euro Lösegeld. Der Berliner Senat ging nicht darauf ein und machte deutlich: Wir lassen uns nicht erpressen. Die Behörden wollen jetzt all diejenigen direkt kontaktieren, deren Daten von dem Diebstahl betroffen sind. Einen Tag vor der Landtagswahl wollen in Sachsen-Anhalt heute Tausende auf die Straße gehen. In Magdeburg und Halle sind Demos und Kundgebungen angemeldet. Dazu aufgerufen hat ein breites Bündnis aus Kirchen, Gewerkschaften und Verbänden. Sie wollen ein Zeichen für Demokratie setzen. Letzte Umfragen vor der Wahl sehen die AfD in Sachsen-Anhalt als die mit Abstand stärkste Kraft. Nach einem Großeinsatz in einem Gymnasium in Jena steht die Polizei vor einem Rätsel. Gestern hatte es plötzlich stark nach Gas gerochen. Mehrere Schülerinnen und Schüler klagten über Kopfschmerzen und Atemwegsreizungen. Die Schule wurde geräumt, alle Messungen der Feuerwehr blieben aber ohne Ergebnis. Woher der Geruch kam, ist weiter unklar. Schlappe für den 1. FC Köln in der Fußball-Bundesliga hat die Mannschaft gegen den VfB Stuttgart den Kürzeren gezogen. Die Kölner kamen auswärts nicht über ein 1:4 hinaus.
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4: Einiges an Sonne heute mit dabei, aber auch Wolken und der ein oder andere Schauer begleiten uns zum Samstag. Dazu heute 21 Grad maximal.
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4: Und wir feiern heute Geburtstag. Erstmal natürlich allen hier in Thüringen, die heute feiern, herzlichen Glückwunsch. Sie teilen sich den

Tag übrigens mit Freddie Mercury. Eine absolute Kultfigur, eine absolute musikalische Legende und das natürlich nicht nur in den 80ern. Den handgemachten Gitarrensound, den gab's auch in den 90ern. Und den genießen wir jetzt in unserem Doppelpack. Gleich Queen, The Show Must Go On dabei aus 91 und vorher Freddie Mercury als Solo, Living on My Own. 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

0: Es ist Wochenende in Thüringen. Schönen guten Morgen an der Stelle auch auf die Campingplätze bei uns im Freistaat. Ja, so langsam dürfte es ja ein bisschen ruhiger werden. Wobei, ich habe gestern erst wieder auf den Straßen einige Wohnwagen gesehen, die Richtung Hohenfelden abgebogen sind zum Beispiel. Hohenfelden, übrigens auch einer der beliebtesten Plätze in Thüringen, zumindest laut aktueller Umfrage vom Campingportal des ADACs. Aber wie ist denn das für Sie? Welcher Campingplatz in Thüringen ist denn Ihr Liebster? Und geht's da mit dem Wohnwagen oder mit dem Zelt hin? Landeswelle-Hörer Pascal.
1: Ist immer ein Zelt. Man muss ja auch was haben davon. Man muss ja da erstmal was aufbauen.
0: Okay. Na gut, also den Wohnwagen, den muss man ja auch erstmal aufbauen, ne? Und dann ausrichten, damit alles gerade ist. Wie ist es denn bei Ihnen? Wo campt es sich in Thüringen am besten? Schicken Sie uns gerne mal eine Sprachnachricht per WhatsApp. Nummer ist die 0800 4x4 110. Ich freue mich auf Ihre Tipps.
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1: Unterstützt von KI. Auf der A4 Erfurt Richtung Chemnitz. Achtung, da hat es zwischen Erfurt-Fieselbach und Nora einen Unfall gegeben.
0: 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Wir wünschen gute Fahrt. Es ist 9:30. 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
2: Ich bin Imme Kasten. Schönen guten Morgen. Auch in Sachsen sollte es wohl einen Anschlag auf die Stromversorgung geben. In der Nähe von Bautzen wurden an Umspannwerken Sprengvorrichtungen gefunden. Unterdessen wird nach den Sabotagen auf die Energieversorgung in Brandenburg und Nordrhein-Westfalen weiter nach einem 48-Jährigen gefahndet. In einem Bekennerschreiben nennt der Verdächtige den Kampf gegen fossile Energieträger als Grund für die Angriffe. Bundesinnenminister Dobrindt sagt:
3: Wir gehen bisher nach dem allem, was wir wissen, von einem Einzeltäter aus. Das sagt nichts darüber aus, was im Laufe der Ermittlungen noch kommen kann. Es kann durchaus auch Vernetzungen geben zwischen den Elementen des Extremismus und auch des Staatsterrorismus.
2: Hacker haben Daten aus der Berliner Senatsverwaltung im Darknet veröffentlicht. Darunter sind etwa Personalakten und Arbeitszeugnisse, berichtet der RBB. Die Daten waren vor einigen Wochen bei einer Cyberattacke gestohlen worden. Die Täter forderten etwa 2 Millionen Euro Lösegeld. Der Berliner Senat ging nicht darauf ein und machte deutlich: Wir lassen uns nicht erpressen. Die Behörden wollen jetzt all diejenigen direkt kontaktieren, deren Daten von dem Diebstahl betroffen sind. Einen Tag vor der Landtagswahl wollen in Sachsen-Anhalt heute Tausende auf die Straße gehen. In Magdeburg und Halle sind Demos und Kundgebungen angemeldet. Dazu aufgerufen hat ein breites Bündnis aus Kirchen, Gewerkschaften und Verbänden. Sie wollen ein Zeichen für Demokratie setzen. Letzte Umfragen vor der Wahl sehen die AfD in Sachsen-Anhalt als die mit Abstand stärkste Kraft. Nach einem Großeinsatz in einem Gymnasium in Jena steht die Polizei vor einem Rätsel. Gestern hatte es plötzlich stark nach Gas gerochen. Mehrere Schülerinnen und Schüler klagten über Kopfschmerzen und Atemwegsreizungen. Die Schule wurde geräumt, alle Messungen der Feuerwehr blieben aber ohne Ergebnis. Woher der Geruch kam, ist weiter unklar. Schlappe für den ersten FC Köln. In der Fußball-Bundesliga hat die Mannschaft gegen den VfB Stuttgart den Kürzeren gezogen. Die Kölner kamen auswärts nicht über ein 1:4 hinaus.
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4: Einiges an Sonne heute mit dabei, aber auch Wolken und der ein oder andere Schauer begleiten uns zum Samstag. Dazu heute 21 Grad maximal.
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0: Es geht in Richtung 10. So klingt ihr Samstag bei Landeswelle Thüringen. Und morgen um diese Zeit sind 9 positiv verrückte Mühlhäuser mit Sicherheit deutlich aufgeregter. Für Heiko, Christian und ihre Kumpels geht es nämlich mit SR2 Oldtimer Mopeds von Mühlhausen nach Rom.
1: Wir sind 5 Fahrer mit dem SR2, alle Baujahr 59 bis 64. Und wir sind in den Begleitfahrzeugen unterwegs. Also wir haben jetzt eine Generalaudienz beim Papst, die haben wir auch zugesagt bekommen und warten noch ein ganzes Stück weit sehnsüchtig vielleicht noch auf die Zusage zu einer Privataudienz.
0: Jetzt muss ich aber fragen, wie kommt man denn auf sowas?
1: Die dümmsten Ideen fangen ja immer mit dem Spruch an, bitte halt mal mein Bier. So ähnlich war es bei uns vielleicht auch. Das heißt, wir waren vor 2 Jahren mit den SR2-Fahrzeugen schon mal in Paris. Das ist halt wirklich bei einer Party entstanden. Wir fahren alle Motorrad und daraus resultierte dann auch die Idee, das müssen wir nochmal machen und europäische Hauptstadt und dann kam erstmal Rom aufs Tablett.
0: Ja, und bringt ihr dem Papst auch eine Thüringer Bratwurst mit oder wie läuft das ab?
1: Ja, bei einer Privataudienz gibt es Merchandise-Produkte, sicherlich aus dem Mühlhäuser Bratwurstmuseum, da gibt es ganz tolle Mützen und Co. und auch eine Bratwurst. Das haben wir nach Paris auch schon gemacht, wir haben überall unser Bratwürstchen auf den Grill gelegt und haben ein Stück weit Werbung für Mühlhausen, für das Bratwurstmuseum, für Thüringen und für unser Nationalheiligtum die Bratwurst gemacht.
0: So, und jetzt geht's morgen um 10 los. Seid ihr denn vorbereitet?
1: Wir haben natürlich, wir haben einen Ersatzfahrer.

0: Fahrzeug mit, wir haben Ersatzteile mit, wir haben ein Fahrzeug als Werkstattwagen so ein bisschen ausgestattet, auch mit unseren Erfahrungen, die wir schon gesammelt haben. Die Alpen werden eine Herausforderung werden für Motor und natürlich auch für die Bremsen. Und das ist, glaube ich, für mich gedanklich die größte Herausforderung, die 3 Tage, die wir durchs Gebirge fahren, dass da alles heil bleibt und auch wir heil bleiben. Das ist gar keine Frage.
1: Ja, also wir drücken euch auf jeden Fall die Daumen. Wenn Sie Näheres erfahren wollen, die Jungs haben ihren eigenen WhatsApp-Kanal. Das können Sie sich einfach mal angucken. Und zwar, wenn Sie bei WhatsApp nach SR2 Mühlhausen-Rom suchen. Da gibt's dann alle Updates und wir wünschen euch natürlich eine gute Reise.
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1: Unterstützt von KI. Nichts los auf den Straßen in Thüringen. Aktuell freie Fahrt.
0: Es ist 10 Uhr. 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
2: Ich bin Imme Kasten. Schönen guten Tag. Auch in Sachsen sind jetzt Sprengvorrichtungen entdeckt worden, mit denen die Stromversorgung angegriffen werden sollte. Betroffen sind zwei Umspannwerke in der Nähe von Bautzen. Philipp Rösler berichtet.
3: Die Vorrichtungen wurden rechtzeitig entdeckt. Schaden ist offenbar keiner entstanden. Seit Anfang der Woche gibt es ja immer wieder Alarm wegen mutmaßlicher Sabotageversuche an der Stromversorgung, etwa in NRW und Brandenburg. In dem Zusammenhang fahndet die Polizei weiter nach einem Verdächtigen aus Gebelsberg. In seiner Wohnung wurde Sprengstoff gefunden und er soll in einem Bekennerschreiben zumindest einen Teil der Taten zugegeben haben.
2: Immer wieder kommen Dienstwaffen bei der Bundespolizei und dem BKA abhanden. Wie das Redaktionsnetzwerk Deutschland berichtet, gab es deshalb in den letzten 5 Jahren etwa 30 Disziplinarverfahren. Mehr dazu von Tom Husse.
4: Wie viele Waffen fehlen, hält das Innenministerium geheim. Das könnte sonst zeigen, wie gut die Behörden ausgestattet und auf Einsätze vorbereitet sind, heißt es. Die Grünen halten diese Begründung für vorgeschoben und haben Beschwerde eingelegt. Sie verlangen mehr Transparenz darüber, was mit Waffen und Munition passiert ist. Nicht das Wissen darüber, sondern die fehlenden Waffen seien ein Sicherheitsrisiko, so die Grünen.
2: Hacker haben Daten der Berliner Senatsverwaltung im Darknet veröffentlicht. Laut RBB sind gut 1,4 Millionen Datensätze geleakt, darunter Personalakten und Arbeitszeugnisse. Die Täter hatten 2 Millionen Euro Lösegeld gefordert. Der Senat zahlte nicht und sagte, wir lassen uns nicht erpressen. Die gesetzlichen Krankenkassen haben im ersten Halbjahr gut 2,6 Milliarden Euro plus gemacht. Grund zur Entwarnung ist das aber nicht, sagt Gesundheitsminister Linnemann. Die Kassen müssen ihre Pflichtreserven auffüllen und die Kosten für medizinische Behandlung steigen weiter deutlich. Nach dem BSW-Beben in Erfurt bringt sich die Opposition in Stellung. Sowohl Linke als auch AfD sehen die Brombeer-Koalition aus CDU, BSW und SPD am Ende. Die Linke fordert von der Regierung daher jetzt Vereinbarungen über eine Zusammenarbeit im Landtag. Es müsse geklärt werden, wie zukünftig Mehrheiten zustande kommen. AfD-Landeschef Björn Höcke drängte dagegen erneut auf Neuwahlen in Thüringen. Die Regierung selbst kündigte an, weiterarbeiten zu wollen. Wie genau, soll sich kommende Woche klären. Der VfB Stuttgart hat seine Pleite in der Bundesliga-Partie gegen die Bayern wieder gut gemacht. Am Abend stand das erste Heimspiel der Saison gegen Köln an und da gab's einen 4:1-Sieg.
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5: Einiges an Sonne heute mit dabei, aber auch Wolken und der ein oder andere Schauer begleiten uns zum Samstag. Dazu heute 21 Grad maximal.
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5: Morgen um dieselbe Uhrzeit ist es dann endlich soweit. Heiko und seine Kumpels starten vom Bratwurstmuseum in Mühlhausen mit dem Moped nach Rom, um die Bratwurst zum Papst zu bringen. Übrigens nochmal, wer die Reise verfolgen will. Die Jungs haben einen eigenen WhatsApp-Kanal. Einfach mal nach SR2 Mühlhausen-Rom.

0: Das Leben ist viel zu kurz, um schlechten Wein zu trinken, sagte schon Johann Wolfgang von Goethe einst. Mein Gott, letztes Wochenende hatte ich auch schon Goethe bei mir in der Sendung zum 277. Geburtstag. Wenn das so weitergeht, gewinnen wir noch einen Kulturpreis. Kulturelles gibt es auch übrigens bei den aktuell ja vielen Weinfesten in Thüringen. Ich finde, es hat immer so ein bisschen was Gebildetes, ne? Und auch teilweise ist es sehr entspannt, wenn man so übers Weinfest schlendert. Letzte Woche war ja Weimar, Altenburg ist jetzt am Donnerstag gestartet und eine, die da gerade natürlich auch jede Menge zu tun hat, ist Jasmin Klett, Thüringens neue Weinprinzessin. Und das solche wird ja nicht nur bei den großen Festen angestoßen, gell?
1: Ja, wenn man in Thüringen denkt, denkt man an die Weinfeste in Weimar, in Erfurt und natürlich in Bad Sulza, na klar, ganz logisch, aber ja, man kann auch mal andere Regionen entdecken und ich finde, das ist ja das Schöne, jeder Winzer hat seinen eigenen Charakter und steckt diesen in den Wein und genau, das kann man dann halt einfach wertschätzen und annehmen.
0: Ja, dieses Wochenende ist sie übrigens auch auf dem Weinfest in Katschen beim Weingut Zahn.
1: Ich sage immer, Katschen ist ein kleines familiäres Weinbergsfest. Natürlich ist es jetzt in meiner Region, also in Bad Sulza und Umgebung bekannt. Ja, aber es ist ein kleines, schnuckliches Weinfest, was auf dem Berg, auf dem Weinberg drauf ist. Und ja, das Buttenrennen am Samstag zieht nochmal ganz viele Leute an.
0: Ja, Buttenrennen übrigens ein Wettrennen mit, da haben sie so große Körbe auf dem Rücken, wo statt Weintrauben Wasser drin ist. Ich habe das schon mal gesehen, es ist wirklich sehr unterhaltsam. Da geht es dann so ein Parcours lang und dann muss man natürlich gucken, dass man ganz wenig Wasser verliert und der am meisten dann noch im Korb drin hat, hat gewonnen. Thüringens Weinprinzessin Jasmin Klett. So heißt sie und sie ist auch an diesem Wochenende vielleicht beim Weinfest um die Ecke bei Ihnen zu Besuch.
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1: Unterstützt von KI. Nichts los auf den Straßen in Thüringen, aktuell freie Fahrt.
0: 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Es ist 10:30. 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
2: Ich bin Imme Kasten. Schönen guten Tag. Auch in Sachsen sind jetzt Sprengvorrichtungen entdeckt worden, mit denen die Stromversorgung angegriffen werden sollte. Betroffen sind zwei Umspannwerke in der Nähe von Bautzen. Philipp Rösler berichtet.
3: Die Vorrichtungen wurden rechtzeitig entdeckt. Schaden ist offenbar keiner entstanden. Seit Anfang der Woche gibt es ja immer wieder Alarm wegen mutmaßlicher Sabotageversuche an der Stromversorgung, etwa in NRW und Brandenburg. In dem Zusammenhang fahndet die Polizei weiter nach einem Verdächtigen aus Gevelsberg. In seiner Wohnung wurde Sprengstoff gefunden und er soll in einem Bekennerschreiben zumindest einen Teil der Taten zugegeben haben.
2: Immer wieder kommen Dienstwaffen bei der Bundespolizei und dem BKA abhanden. Wie das Redaktionsnetzwerk Deutschland berichtet, gab es deshalb in den letzten 5 Jahren etwa 30 Disziplinarverfahren. Mehr dazu von Tom Husse.
4: Wie viele Waffen fehlen, hält das Innenministerium geheim. Das könnte sonst zeigen, wie gut die Behörden ausgestattet und auf Einsätze vorbereitet sind, heißt es. Die Grünen halten diese Begründung für vorgeschoben und haben Beschwerde eingelegt. Sie verlangen mehr Transparenz darüber, was mit Waffen und Munition passiert ist. Nicht das Wissen darüber, sondern die fehlenden Waffen seien ein Sicherheitsrisiko, so die Grünen.
2: Hacker haben Daten der Berliner Senatsverwaltung im Darknet veröffentlicht. Laut RBB sind gut 1,4 Millionen Datensätze geleakt, darunter Personalakten und Arbeitszeugnisse. Die Täter hatten 2 Millionen Euro Lösegeld gefordert. Der Senat zahlte nicht und sagte, wir lassen uns nicht erpressen. Die gesetzlichen Krankenkassen haben im ersten Halbjahr gut 2,6 Milliarden Euro plus gemacht. Grund zur Entwarnung ist das aber nicht, sagt Gesundheitsminister Linnemann. Die Kassen müssen ihre Pflichtreserven auffüllen und die Kosten für medizinische Behandlungen steigen weiter deutlich. Nach dem BSW-Beben in Erfurt bringt sich die Opposition in Stellung. Sowohl Linke als auch AfD sehen die Brombeer-Koalition aus CDU, BSW und SPD am Ende. Die Linke fordert von der Regierung daher jetzt Vereinbarungen über eine Zusammenarbeit im Landtag. Es müsse geklärt werden, wie zukünftig Mehrheiten zustande kommen. AfD-Landeschef Björn Höcke drängte dagegen erneut auf Neuwahlen in Thüringen. Die Regierung selbst kündigte an, weiterarbeiten zu wollen. Wie genau soll sich kommende Woche klären? Der VfB Stuttgart hat seine Pleite in der Bundesliga-Partie gegen die Bayern wieder gut gemacht. Am Abend stand das erste Heimspiel der Saison gegen Köln an und da gab's einen 4:1-Sieg.

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1: Einiges an Sonne heute mit dabei, aber auch Wolken und der ein oder andere Schauer begleiten uns zum Samstag. Dazu heute 21 Grad maximal.
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1: Kurz nach 10:30, Wochenende läuft. Hörerin Susi hat sich bei uns gemeldet mit einem Gruß in ihre alte Heimat. Mittlerweile wohnt sie in Bielefeld, hört aber trotzdem Landeswelle. Und auch wenn sie am Wochenende zu Team Frei gehört, dankt sie allen, die auch am Wochenende arbeiten müssen. Zitat, egal in welcher Branche, jeder hat ein Danke verdient. Susi, du hast so recht. Dem schließen wir uns sehr, sehr gerne an. Wir hoffen natürlich, dass du das Wochenende genießen kannst. Und ich sag mal so, der Vorteil am Wochenenddienst ist, wir sind alle so ein bisschen eine eingeschworene Gemeinschaft, ne? Wir sitzen alle im selben Boot und wir können vor allem das Radio auch mal lauter drehen, weil weniger Kollegen da sind. Und das machen wir jetzt mit einem 80er von Howard Jones. Hier ist What is Love?

0: Samstagvormittag bei Landeswelle. Hier ist Ihr Wochenendbegleiter Lukas Fuchs und jetzt gibt's ein bisschen Western-Stimmung mitten in Erfurt.
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1: Unterstützt von KI. Nichts los auf den Straßen in Thüringen, aktuell

0: Stromversorgung angegriffen werden sollte. Betroffen sind zwei Umspannwerke in der Nähe von Bautzen. Philipp Rösler berichtet.
1: Die Vorrichtungen wurden rechtzeitig entdeckt. Schaden ist offenbar keiner entstanden. Seit Anfang der Woche gibt es ja immer wieder Alarm wegen mutmaßlicher Sabotageversuche an der Stromversorgung, etwa in NRW und Brandenburg. In dem Zusammenhang fahndet die Polizei weiter nach einem Verdächtigen aus Gebelsberg. In seiner Wohnung wurde Sprengstoff gefunden und er soll in einem Bekennerschreiben zumindest einen Teil der Taten zugegeben haben.
0: Das Bundesamt für Sicherheit in der Informationstechnik warnt vor einer deutlichen Zunahme bei Cyberkriminalität und den Folgen davon. Gerade die Veröffentlichung von sensiblen Daten sei nicht nur Risiko für die Betroffenen, sondern auch für die ganze Gesellschaft, so die Experten. Hintergrund ist der Hackerangriff auf die Berliner Verwaltung. Eine kriminelle Gruppe hat dort Daten gestohlen und jetzt ins Darknet gestellt. Darunter sind Arbeitszeugnisse, Gehaltsabrechnungen und eingescannte Ausweise. Die gesetzlichen Krankenkassen haben im ersten Halbjahr gut 2,6 Milliarden Euro plus gemacht. Grund zur Entwarnung ist das aber nicht, sagt Gesundheitsminister Linnemann. Die Kassen müssen ihre Pflichtreserven auffüllen und die Kosten für medizinische Behandlungen steigen weiter deutlich. Weltkarten sollten realistischer werden. Dafür hat sich die UN-Vollversammlung ausgesprochen. Konkret geht es darum, dass die Größenverhältnisse besser dargestellt werden als bisher. Afrika ist laut aktuellen Weltkarten nämlich eigentlich zu klein und die USA sind zu groß. Nach dem BSW-Beben in Erfurt bringt sich die Opposition in Stellung. Sowohl Linke als auch AfD sehen die Brombeer-Koalition aus CDU, BSW und SPD am Ende. Die Linke fordert von der Regierung daher jetzt Vereinbarungen über eine Zusammenarbeit im Landtag. Es müsse geklärt werden, wie zukünftig Mehrheiten zustande kommen. AfD-Landeschef Björn Höcke drängte dagegen erneut auf Neuwahlen in Thüringen. Die Regierung selbst kündigte an, weiterarbeiten zu wollen. Wie genau, soll sich kommende Woche klären.
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3: Einiges an Sonne heute mit dabei, aber auch Wolken und der ein oder andere Schauer begleiten uns zum Samstag. Dazu heute 21 Grad maximal.
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3: So, und gleich gibt es von mir nochmal ein paar Ausflugstipps mit uns. Wissen Sie immer, was vor Ihrer Haustür los ist und egal ob beim Altenburger Weinfest, in Katschen beim Weinbergfest oder zum Beispiel auch beim Zweitakttreffen in Worbes. Es ist aber auch wirklich jede Menge los dieses Wochenende. Wenn Sie noch eine Idee für einen Samstagnachmittag oder morgen zum Beispiel haben wollen, die komplette Liste finden Sie auf landeswelle.de und gleich bei uns hier im Programm nach Musik von Al Corley, Meredith Brooks, Ed Sheeran ist natürlich auch dabei und das hier sind die 80er mit Cher.

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0: Samstagvormittag und jetzt schauen wir mal auf unseren Eventkalender für dieses Wochenende.
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0: Vielleicht ist ja noch nicht das ganze Wochenende verplant oder Sie wundern sich, woher die Musik aus der Innenstadt kommt. Wir verraten es Ihnen. Was in Ilmenau dieses Wochenende los ist, das dürfte klar sein. Ne? Zehntausende Menschen besuchen das Spencer Hill Festival zu den Kultfiguren Bud und Terrence. Dann schauen wir nach Arnstadt. Dort wieder dieses Wochenende Stadtfest. Programm gibt's auf 6 Bühnen. Jede Menge Mitmachaktionen haben sie auch da. Und morgen wieder das große Highlight, das Trabi-Heben. Ja, da wird wirklich ein echter Trabi angehoben. Und Marktmeister Carsten Röhmhild, Sie machen mit?
2: Das würde ich gerne mal probieren, aber ich glaube, dass die Gewichte sind etwas zu hoch für mich. Aber leider sind wir natürlich das ganze Wochenende im Einsatz, wie so viele auch Ehrenamtliche. Deswegen bleibt mir da immer selber nicht allzu viel Zeit. Ich bin glücklich, wenn ich über das Stadtfest mal laufen kann, Atmosphäre schnuppern kann, aber selber direkt in irgendwelchen Programmpunkten oder privat über das Stadtfest ist sehr schwierig.
0: Ja, an der Stelle übrigens auch mal ein großes Dankeschön an alle, die so ein Stadtfest überhaupt möglich machen. Ne, das muss man ja auch mal sagen. So, und dann habe ich noch einen Tipp für Sie aus dem Eichsfeld. In Worbes ist morgen ab 11, nämlich großes Zweitakt-Treffen. Wir haben mit Dario Ude gesprochen und es gibt natürlich eine große Ausfahrt im Ort. Es gibt Live-Musik und

0: vor allem für Technikfans ist das was, Dario, gell?
1: Das ist für alle, die sich technisch interessieren. Dort sind halt auch wirklich viele Menschen, die auch einfach mal ins Gespräch kommen wollen. Mhm. Und auch für Familien ist natürlich beeindruckend, wenn solche Maschinen gestartet werden, und für Kinder immer sehr aufregend.
0: Ja, egal ob Zweitakttreffen in Worbes, Arnstädter Stadtfest oder vielleicht noch eines der vielen Weinfeste hier bei uns in Thüringen. Gehen Sie raus, haben Sie eine gute Zeit, und die komplette Übersicht, die finden Sie auf landeswelle.de.
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1: Unterstützt von KI. Im Moment ist alles frei auf den Straßen in Thüringen, keine Staus.
0: 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Es ist 11:30. 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
2: Ich bin Imme Kasten. Schönen guten Tag. Auch in Sachsen sind jetzt Sprengvorrichtungen entdeckt worden, mit denen die Stromversorgung angegriffen werden sollte. Betroffen sind zwei Umspannwerke in der Nähe von Bautzen. Philipp Rösler berichtet.
3: Die Vorrichtungen wurden rechtzeitig entdeckt. Schaden ist offenbar keiner entstanden. Seit Anfang der Woche gibt es ja immer wieder Alarm wegen mutmaßlicher Sabotageversuche an der Stromversorgung, etwa in NRW und Brandenburg. In dem Zusammenhang fahndet die Polizei weiter nach einem Verdächtigen aus Gevelsberg. In seiner Wohnung wurde Sprengstoff gefunden und er soll in einem Bekennerschreiben zumindest einen Teil der Taten zugegeben haben.
2: Das Bundesamt für Sicherheit in der Informationstechnik warnt vor einer deutlichen Zunahme bei Cyberkriminalität und den Folgen davon. Gerade die Veröffentlichung von sensiblen Daten sei nicht nur Risiko für die Betroffenen, sondern auch für die ganze Gesellschaft, so die Experten. Hintergrund ist der Hackerangriff auf die Berliner Verwaltung. Eine kriminelle Gruppe hat dort Daten gestohlen und jetzt ins Darknet gestellt. Darunter sind Arbeitszeugnisse, Gehaltsabrechnungen und eingescannte Ausweise. Die gesetzlichen Krankenkassen haben im ersten Halbjahr gut 2,6 Milliarden Euro plus gemacht. Grund zur Entwarnung ist das aber nicht, sagt Gesundheitsminister Linnemann. Die Kassen müssen ihre Pflichtreserven auffüllen und die Kosten für medizinische Behandlungen steigen weiter deutlich. Weltkarten sollten realistischer werden. Dafür hat sich die UN-Vollversammlung ausgesprochen. Konkret geht es darum, dass die Größenverhältnisse besser dargestellt werden als bisher. Afrika ist laut aktuellen Weltkarten nämlich eigentlich zu klein und die USA sind zu groß. Nach dem BSW-Beben in Erfurt bringt sich die Opposition in Stellung. Sowohl Linke als auch AfD sehen die Brombeer-Koalition aus CDU, BSW und SPD am Ende. Die Linke fordert von der Regierung daher jetzt Vereinbarungen über eine Zusammenarbeit im Landtag. Es müsse geklärt werden, wie zukünftig Mehrheiten zustande kommen. AfD-Landeschef Björn Höcke drängte dagegen erneut auf Neuwahlen in Thüringen. Die Regierung selbst kündigte an, weiterarbeiten zu wollen. Wie genau, soll sich kommende Woche klären.
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4: Einiges an Sonne heute mit dabei, aber auch Wolken und der ein oder andere Schauer begleiten uns zum Samstag. Dazu heute 21 Grad maximal.
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0: Samstagvormittag in Thüringen. Ich hoffe, Sie sind heute deutlich entspannter geweckt worden als ich. Bei uns in der Nachbarschaft hat einer seit neuestem Hühner und einen Hahn. Und dieser Hahn ist anscheinend auf Sommerzeit in New York eingestellt. Nachts um 3 fängt er das Krähen an. Und das so schön dreitönig, laut, schrill und voller Inbrunst. Es ist der Wahnsinn. Ich bin aber nicht der Einzige, der vom Hahn geweckt wird. Am Telefon ist Manuel Köber. Manuel, Sie haben selber auch Hähne.
1: Ja, einen schönen guten Morgen. Ja, ich habe nicht nur einen, ich habe auch mehrere, die früh um 4 anfangen zu trompeten.
0: Das ist ja Wahnsinn. Und jetzt macht ihr in Elsterberg dieses Wochenende gleich einen ganzen Wettbewerb draus. Bereits zum 10. Mal das Ganze. Da macht er mit dem Rassegeflügelzüchterverein Elsterberg und der Feuerwehrverein Dobia. Ihr macht morgen das Hähne-Wettkrähen auf dem Spielplatz. 9 Uhr geht's los. Das wird dann schon ordentlich laut, oder?
1: Genau. Und die Zähler haben dann mächtig zu tun. Die müssen sich dann schon konzentrieren, dass sie jeden Krähruf dann mit aufnotieren.
0: Die sitzen dann quasi, da sitzt jeder Hahn in so einer Box und dann gibt es eine halbe Stunde Zeit und da wird gezählt, wie oft der Hahn in dieser halben Stunde kräht. Gab es doch schon mal jemanden, der gar nicht gekräht hat?
1: Natürlich, die gibt es auch nicht zu wenig, die Hähner, die halt gar nichts krähen. Aber auch für die haben wir seit vorigem Jahr einen Wanderpokal organisiert und wird dann zum Schluss ausgelost. Unter den Nullkrähern sagen wir dann immer, unser Gott, der bekommt noch einen großen Wanderpokal in Form eines Holzhahnes.
0: Sehr schön. Also eins ist sicher, es ist ein Heidenspaß. Ne? Ihr habt dort ab morgen auch jede Menge buntes Rahmenprogramm. Das ist eigentlich der perfekte Sonntag, oder?
1: Genau, wir haben eine Hüpfburg für die Kleinsten. Wir haben eine Zuckerwattemaschine für die Kleinen und fürs leibliche Wohlstock der Feuerwehrverein Dobia.
0: Also 9 Uhr ist Einlass auf dem Spielplatz in Dobia. 10 Uhr geht's los und wir von Landeswelle wünschen euch ganz, ganz viel Spaß.
1: Vielen Dank und wir freuen uns auf die Besucher.
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0: unterstützt von KI. Die B175 Groß-Ebersdorf-Glauchau ist zwischen Dittersdorf und Clodramühle in beiden Richtungen gesperrt. Und in Hermsdorf ist die Naumburger Straße in Höhe der Erich-Weinert-Straße nach einem Unfall gesperrt.
1: Es ist

0: Hintergrund ist der Hackerangriff auf die Berliner Verwaltung. Mehr dazu von Philipp Rösler.
1: Die Veröffentlichung solcher Daten ist ein Risiko, nicht nur für die direkt Betroffenen, sondern auch für die ganze Gesellschaft, so das BSI. Eine Hackergruppe hat bei der Berliner Verwaltung Daten gestohlen und Lösegeld gefordert. Berlin hat nicht gezahlt. Daraufhin haben die Hacker die Daten jetzt veröffentlicht. Darunter sind zum Beispiel Arbeitszeugnisse, Gehaltsabrechnungen und eingescannte Ausweise. Die Berliner Behörden wollen jetzt Kontakt zu den Betroffenen aufnehmen.
0: Die Polizei hat auch in Sachsen Sprengvorrichtungen entdeckt, mit denen die Stromversorgung lahmgelegt werden sollte. Betroffen sind zwei Umspannwerke bei Bautzen. Unterdessen wird weiter nach einem 48-Jährigen gefahndet. Er soll für versuchte Sabotagen in Brandenburg und Nordrhein-Westfalen verantwortlich sein. Immer wieder kommen Dienstwaffen bei der Bundespolizei und dem BKA abhanden. Wie das Redaktionsnetzwerk Deutschland berichtet, gab es deshalb in den letzten 5 Jahren etwa 30 Disziplinarverfahren. Mehr dazu von Tom Husse.
2: Wie viele Waffen fehlen, hält das Innenministerium geheim. Das könnte sonst zeigen, wie gut die Behörden ausgestattet und auf Einsätze vorbereitet sind, heißt es. Die Grünen halten diese Begründung für vorgeschoben und haben Beschwerde eingelegt. Sie verlangen mehr Transparenz darüber, was mit Waffen und Munition passiert ist. Nicht das Wissen darüber, sondern die fehlenden Waffen seien ein Sicherheitsrisiko, so die Grünen.
0: Weltkarten sollten realistischer werden, dafür hat sich die UN-Vollversammlung ausgesprochen. Konkret geht es darum, dass die Größenverhältnisse besser dargestellt werden als bisher. Afrika ist laut aktuellen Weltkarten nämlich eigentlich zu klein und die USA sind zu groß. Die Retter sprechen von einem Wunder. Mehr als 9 Tage nach der Sturzflut in Nepal ist ein Mann lebend aus einem zugeschütteten Tunnel geholt worden. Ein Hoffnungsschimmer für die Einsatzkräfte. Sie suchen derzeit noch nach etwa 5.500 Vermissten.
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4: 22 Grad bekommen wir heute Nachmittag maximal, dazu Sonne und Wolken im Wechsel und immer mal ist auch ein Regenschauer mit dabei. Morgen dann auch wechselhaft, aber trocken.
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4: Und wir schauen auf die Campingplätze in Thüringen und suchen Ihre Tipps für einen kleinen Campingurlaub. Ne? Klar, der Sommer ist vorbei, ne? Aber mit dem Wohnwagen zum Beispiel, da zieht es ja auch den einen oder anderen im Herbst nochmal auf den Campingplatz. Und es geht bei uns in Thüringen natürlich besonders gut. 97 registrierte Campingplätze haben wir hier in Thüringen. Und wo fahren Sie hin? Ihre Tipps gern per WhatsApp an die 0800 4x4 110. Und dazu gibt's jetzt ein bisschen Musik aus den 80ern von Rod Stewart und vorher die 90er mit Dr. Alban. Das ist It's My Life.

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0: Eieieiei, liebe Leute, also ich wollte hier keine Grundsatzdiskussion auslösen. Landeswelle am Samstag läuft und wir haben heute Vormittag übers Camping gesprochen. Mich würde ja gerne mal interessieren, wo es sich in Thüringen am besten campt. Welche Plätze sind Ihre Liebsten? Wir sammeln weiter unter 0800 4x4110. Geht auch ganz fix per WhatsApp-Sprachnachricht. Jessica aus Weimar sagt zum Beispiel, Campingpark Erfurt ist cool. Vor allem auch, weil man da im Winter campen kann. Und der Vorteil im Winter liegt natürlich ganz klar auf der Hand, ne?
1: Man hat da keine Mücken. Ich meine, es geht, wenn man, ich habe ja auch Mückennetze am Zelt dran, die sehr, sehr gut sind. Aber man macht ja doch manchmal das Licht an. Man muss ja irgendwie trotzdem rein. Manchmal hat man ja trotzdem irgendwelche Mücken drin. Und die hat man im Winter einfach nicht. Und das Licht ist auch vom Fotografieren her schöner, finde ich.
0: Ja, und also ich war im Winter mal in Holland campen. Es ist erstaunlich, wie günstiger und auch ruhiger so ein Campingplatz im Winter ist. Also ich kann es absolut verstehen. Wie ist es denn bei Ihnen? Campingfan oder vielleicht auch eher nicht so? Wo ist denn Ihr Lieblingsplatz im Freistaat? Sagen Sie uns gerne mal Bescheid an der 0800 4x4110. Ich freue mich weiter auf Ihre Nachrichten.
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1: Unterstützt von KI. Die B175 Groß-Ebersdorf-Glauchau ist zwischen Dittersdorf und Clodramühle in beiden Richtungen gesperrt. In Büsleben kommt es wegen einer Veranstaltung bis zum Nachmittag zu Behinderungen und kurzfristigen Sperrungen. Und in Hermsdorf ist die Naumburger Straße in Höhe der Erich-Weinert-Straße nach einem Unfall gesperrt.
0: 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Wir wünschen gute Fahrt. Es ist 12:30. 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
2: Ich bin Imme Kasten. Schönen guten Tag. Das Bundesamt für Sicherheit in der Informationstechnik warnt vor einer erhöhten Bedrohung durch Cyberkriminelle. Hintergrund ist der Hackerangriff auf die Berliner Verwaltung. Mehr dazu von Philipp Rösler.
3: Die Veröffentlichung solcher Daten ist ein Risiko, nicht nur für die direkt Betroffenen, sondern auch für die ganze Gesellschaft, so das BSI. Eine Hackergruppe hat bei der Berliner Verwaltung Daten gestohlen und Lösegeld gefordert. Berlin hat nicht gezahlt. Daraufhin haben die Hacker die Daten jetzt veröffentlicht. Darunter sind zum Beispiel Arbeitszeugnisse, Gehaltsabrechnungen und eingescannte Ausweise. Die Berliner Behörden wollen jetzt Kontakt zu den Betroffenen aufnehmen.
2: Die Polizei hat auch in Sachsen Sprengvorrichtungen entdeckt, mit denen die Stromversorgung lahmgelegt werden sollte. Betroffen sind zwei Umspannwerke bei Bautzen und

0: Stattdessen wird weiter nach einem 48-Jährigen gefahndet. Er soll für versuchte Sabotagen in Brandenburg und Nordrhein-Westfalen verantwortlich sein. Immer wieder kommen Dienstwaffen bei der Bundespolizei und dem BKA abhanden. Wie das Redaktionsnetzwerk Deutschland berichtet, gab es deshalb in den letzten 5 Jahren etwa 30 Disziplinarverfahren. Mehr dazu von Tom Husse.
1: Wie viele Waffen fehlen, hält das Innenministerium geheim. Das könnte sonst zeigen, wie gut die Behörden ausgestattet und auf Einsätze vorbereitet sind, heißt es. Die Grünen halten diese Begründung für vorgeschoben und haben Beschwerde eingelegt. Sie verlangen mehr Transparenz darüber, was mit Waffen und Munition passiert ist. Nicht das Wissen darüber, sondern die fehlenden Waffen seien ein Sicherheitsrisiko, so die Grünen.
0: Weltkarten sollten realistischer werden, dafür hat sich die UN-Vollversammlung ausgesprochen. Konkret geht es darum, dass die Größenverhältnisse besser dargestellt werden als bisher. Afrika ist laut aktuellen Weltkarten nämlich eigentlich zu klein und die USA sind zu groß. Die Retter sprechen von einem Wunder. Mehr als 9 Tage nach der Sturzflut in Nepal ist ein Mann lebend aus einem zugeschütteten Tunnel geholt worden. Ein Hoffnungsschimmer für die Einsatzkräfte. Sie suchen derzeit noch nach etwa 5.500 Vermissten.
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3: 22 Grad bekommen wir heute Nachmittag maximal, dazu Sonne und Wolken im Wechsel und immer mal ist auch ein Regenschauer mit dabei. Morgen dann auch wechselhaft, aber trocken.
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3: Mahlzeit zusammen und wie jede Woche die Frage zur Mittagszeit. Was gibt's denn bei Ihnen heute? Katrin aus Greiz hat mir geschrieben, bei ihr gibt's heute Hühnerfrikassee mit Reis. Und wie schaut's bei Ihnen aus? Was kommt denn da auf den Tisch? 0800 4x4 110 geht auch per WhatsApp, sagen Sie mir gerne mal Bescheid. Bei mir gibt's heute Nudeln mit Tomatensauce und Käse. Das ist ja alles, was die Küche noch hergegeben hat zum Freitagabend. Und mit dabei natürlich jetzt auch der musikalische Hauptgang von Phil Collins aus den 80ern. You can't hurry love.

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1: Mit Michael Schimmert. Schönen Samstag. In Arnstadt, da wird an diesem Wochenende wieder ordentlich was aufgefahren. Denn beim Stadtfest verwandelt sich praktisch die ganze Innenstadt in eine große Festmeile. Auf 6 verschiedenen Bühnen läuft Musik und Unterhaltung. Dazu sind Händler, Geschäfte und jede Menge Vereine aus der Region mit dabei. Es ist das größte Volksfest im Ilmkreis und trotzdem vor allem ein Fest aus der Stadt für die Stadt, sagt Marktmeister Carsten Römhild.
2: Auf den Bühnen treten sich dann die ganzen Künstler auf. Die Innenstadthändler haben sich damit integriert und mit den ganzen Vereinen, die alle aus Arnstadt kommen, um Arnstadt, die sich damit integrieren. Auch das Trabi-Heben findet in diesem Jahr wieder statt. Auch wieder ein Verein, der das organisiert und durchführt. Und so zieht sich das durch das ganze Stadtfest, dass alle an einem Strang ziehen. Das ist eigentlich das Stadtfest von Arnstädtern, führt Arnstädter und seine ganzen Besucher.
1: Ein ganz besonderes Highlight wartet dann morgen. Das Trabi-Heben. Ein umgebauter Trabi wird immer mehr mit Gewichten beladen und dann zeigt sich, wer die meisten Kilos hochbekommt.
2: Das würde ich gerne mal probieren, aber ich glaube, dass die Gewichte sind etwas zu hoch für mich, aber leider sind wir natürlich das ganze Wochenende im Einsatz, wie so viele auch Ehrenamtliche. Deswegen bleibt mir da immer selber nicht allzu viel Zeit. Ich bin glücklich, wenn ich über das Stadtfest mal laufen kann, Atmosphäre schnuppern kann, aber selber direkt in irgendwelchen Programmpunkten oder privat über das Stadtfest ist sehr schwierig.
1: Und wer lieber zuschaut, kann das auch machen und hat trotzdem Spaß. Und für den etwas entspannteren Blick aufs Stadtfest geht's ins Riesenrad. Von oben sehen Sie Arnstadt, den Thüringer Wald und bei guter Sicht sogar weit bis ins Thüringer Becken.
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1: Unterstützt von KI. In Büsleben kommt es wegen einer Veranstaltung bis zum Nachmittag zu Behinderungen und kurzfristigen Sperrungen.
0: Es ist 13 Uhr. 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
2: Ich bin Imme Kasten. Schönen guten Tag.

0: Verwaltung. Mehr dazu von Philipp Rösler.
1: Die Veröffentlichung solcher Daten ist ein Risiko, nicht nur für die direkt Betroffenen, sondern auch für die ganze Gesellschaft, so das BSI. Eine Hackergruppe hat bei der Berliner Verwaltung Daten gestohlen und Lösegeld gefordert. Berlin hat nicht gezahlt. Daraufhin haben die Hacker die Daten jetzt veröffentlicht. Darunter sind zum Beispiel Arbeitszeugnisse, Gehaltsabrechnungen und eingescannte Ausweise. Die Berliner Behörden wollen jetzt Kontakt zu den Betroffenen aufnehmen.
0: Die Polizei hat auch in Sachsen Sprengvorrichtungen entdeckt, mit denen die Stromversorgung lahmgelegt werden sollte. Betroffen sind zwei Umspannwerke bei Bautzen. Unterdessen wird weiter nach einem 48-Jährigen gefahndet. Er soll für versuchte Sabotagen in Brandenburg und Nordrhein-Westfalen verantwortlich sein. Immer wieder kommen Dienstwaffen bei der Bundespolizei und dem BKA abhanden. Wie das Redaktionsnetzwerk Deutschland berichtet, gab es deshalb in den letzten 5 Jahren etwa 30 Disziplinarverfahren. Mehr dazu von Tom Husse.
2: Wie viele Waffen fehlen, hält das Innenministerium geheim. Das könnte sonst zeigen, wie gut die Behörden ausgestattet und auf Einsätze vorbereitet sind, heißt es. Die Grünen halten diese Begründung für vorgeschoben und haben Beschwerde eingelegt. Sie verlangen mehr Transparenz darüber, was mit Waffen und Munition passiert ist. Nicht das Wissen darüber, sondern die fehlenden Waffen seien ein Sicherheitsrisiko, so die Grünen.
0: Weltkarten sollten realistischer werden. Dafür hat sich die UN-Vollversammlung ausgesprochen. Konkret geht es darum, dass die Größenverhältnisse besser dargestellt werden als bisher. Afrika ist laut aktuellen Weltkarten nämlich eigentlich zu klein und die USA sind zu groß. Die Retter sprechen von einem Wunder. Mehr als 9 Tage nach der Sturzflut in Nepal ist ein Mann lebend aus einem zugeschütteten Tunnel geholt worden. Ein Hoffnungsschimmer für die Einsatzkräfte. Sie suchen derzeit noch nach etwa 5.500 Vermissten.
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4: 22 Grad bekommen wir heute Nachmittag maximal. Dazu Sonne und Wolken im Wechsel. Und immer mal ist auch ein Regenschauer mit dabei. Morgen dann auch wechselhaft, aber trocken.
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4: So, und jetzt wieder was aus der Rubrik Wussten Sie das? Wussten Sie zum Beispiel, dass Michael Jackson und Stephen King mal einen gemeinsamen Horrorfilm gemacht haben? Ja, Stephen King, der Mann hinter dem Film S, und Michael Jackson, der King of Pop. Der gemeinsame Film heißt Ghosts und da geht es um so einen gruseligen Maestro, der aus der Stadt vertrieben werden soll, weil er Beziehungen ins Jenseits hat. So. 40 Minuten geht der Streifen, gibt's sogar kostenlos auf YouTube und im Endeffekt ist es wie so ein XXL-Musikvideo und eine Mischung aus Musical, Horror, Komödie und eine riesen Special-Effect-Show. Also dann, kann man sich mal angucken, aber ich persönlich favorisiere den anderen Horrorstreifen von Michael und zwar der, in dem die Zombies tanzen. Hier ist einer seiner besten 80er, hier ist Thriller.

0: Howdy und Yippie-Yay-Yay, Schweinebacke. Hier ist der Lucky Luke unter den Wochenendmoderatoren. Sie hören Landeswelle Thüringen mit mir, Lukas Fuchs. Einen schönen Samstag wünsche ich Ihnen. Und wenn wir jetzt einmal hier im Wilden Westen sind, sprüchetechnisch, ich würde Sie gerne einladen.
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1: Unterstützt von KI. Auf der B243 Seesen Richtung Nordhausen. Vorsicht, zwischen Bad Sachsa und Mackenrode liegen Reifenteile auf der Straße. Und in Büßleben kommt es wegen einer Veranstaltung bis zum Nachmittag zu Behinderungen und kurzfristigen Sperrungen.
0: 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Wir wünschen gute Fahrt. Es ist 13:30. 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
2: Ich bin Imme Kasten. Schönen guten Tag. Das Bundesamt für Sicherheit in der Informationstechnik warnt vor einer erhöhten Bedrohung durch Cyberkriminelle. Hintergrund ist der Hackerangriff auf die Berliner Verwaltung. Mehr dazu von Philipp Rösler.
3: Die Veröffentlichung solcher Daten ist ein Risiko, nicht nur für die direkt Betroffenen, sondern auch für die ganze Gesellschaft, so das BSI. Eine Hackergruppe hat bei der Berliner Verwaltung Daten gestohlen und Lösegeld gefordert. Berlin hat nicht gezahlt. Daraufhin haben die Hacker die Daten jetzt veröffentlicht. Darunter sind zum Beispiel Arbeitszeugnisse, Gehaltsabrechnungen und eingescannte Ausweise. Die Berliner Behörden wollen jetzt Kontakt zu den Betroffenen aufnehmen.
2: Die Polizei hat auch in Sachsen Sprengvorrichtungen entdeckt, mit denen die Stromversorgung lahmgelegt werden sollte. Betroffen sind zwei Umspannwerke bei Bautzen. Unterdessen wird weiter nach einem 48-Jährigen gefahndet. Er soll für versuchte Sabotagen in Brandenburg und Nordrhein-Westfalen verantwortlich sein. Immer wieder kommen Dienstwaffen bei der Bundespolizei und dem BKA abhanden. Wie das Redaktionsnetzwerk Deutschland berichtet, gab es deshalb in den letzten 5 Jahren etwa 30 Disziplinarverfahren. Mehr dazu

0: von Tom Husse.
1: Wie viele Waffen fehlen, hält das Innenministerium geheim. Das könnte sonst zeigen, wie gut die Behörden ausgestattet und auf Einsätze vorbereitet sind, heißt es. Die Grünen halten diese Begründung für vorgeschoben und haben Beschwerde eingelegt. Sie verlangen mehr Transparenz darüber, was mit Waffen und Munition passiert ist. Nicht das Wissen darüber, sondern die fehlenden Waffen seien ein Sicherheitsrisiko, so die Grünen.
0: Weltkarten sollten realistischer werden. Dafür hat sich die UN-Vollversammlung ausgesprochen. Konkret geht es darum, dass die Größenverhältnisse besser dargestellt werden als bisher. Afrika ist laut aktuellen Weltkarten nämlich eigentlich zu klein und die USA sind zu groß. Die Retter sprechen von einem Wunder. Mehr als 9 Tage nach der Sturzflut in Nepal ist ein Mann lebend aus einem zugeschütteten Tunnel geholt worden. Ein Hoffnungsschimmer für die Einsatzkräfte. Sie suchen derzeit noch nach etwa 5.500 Vermissten.
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3: 22 Grad bekommen wir heute Nachmittag maximal, dazu Sonne und Wolken im Wechsel und immer mal ist auch ein Regenschauer mit dabei. Morgen dann auch wechselhaft, aber trocken.
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0: 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Widder.
1: Spontane Ideen sorgen nun für ein kleines Durcheinander in Ihren sonst sehr präzisen Denkmustern.
0: Stier.
1: Am Morgen unterliegen Sie leichten Stimmungsschwankungen. Die lösen sich aber im Verlauf des Tages auf.
0: Zwillinge.
1: Bleiben Sie ruhig und besonnen, wenn jemand querschießt. Ein Streit würde nicht zu Ihren Gunsten ausgehen.
0: Krebs.
1: Es wäre heute ratsam, den Druck etwas herauszunehmen und der Gelassenheit Raum zu wehren.
0: Löwe.
1: Taktische Manöver gehören nicht in die Beziehung. Sie sollten ehrlich zu Ihren Bedürfnissen stehen.
0: Jungfrau.
1: Sie muten sich jetzt zu viel zu. Dabei darf das Tempo gern gedrosselt und der Alltag entspannter angegangen werden.
0: Waage.
1: Kontern Sie ruhig mit einem Lächeln, wenn ein Kollege meint, unberechtigte Kritik äußern zu müssen.
0: Skorpion.
1: Ihr Leistungsvermögen liegt derzeit weit über Ihrem persönlichen Durchschnitt. Übertreiben Sie es aber nicht.
0: Schütze.
1: Sie sind unruhig und unkonzentriert. Heute lassen Sie sich leicht zu einer unbedachten Antwort provozieren.
0: Steinbock.
1: Sie haben die besten Argumente und lassen sich nicht täuschen. Das hilft Ihnen in diplomatischen Gesprächen.
0: Wassermann.
1: Was Sie jetzt brauchen, ist eine andere Umgebung. Ein spontaner Ausflug wäre genau das Richtige.
0: Fische.
1: Der Gang der Dinge ist zurzeit etwas schleppend. Erfolge werden kaum im Sturm zu erringen sein.
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1: Unterstützt von KI. Auf der B243 Seesen Richtung Nordhausen. Vorsicht, zwischen Bad Sachsa und Mackenrode liegen Reifenteile auf der Straße.
0: Es ist 14 Uhr. 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
2: Ich bin Philipp Nützig. Schönen guten Tag. Wegen der Angriffe auf das Stromnetz fordert der Netzbetreiber Ampiron, dass die Vorschriften gelockert werden. Unternehmen müssen sich besser schützen können, sagte Ampiron-Chef Müller der Rheinischen

0: Post. Imme Kasten mit den Einzelheiten.
1: Bund und Länder sollten unter anderem Videoüberwachung rund um die Anlagen erlauben. Außerdem spricht sich Müller für eine Lockerung der Transparenzvorschriften aus, damit nicht mehr so viele Angaben zu Strom- und Gasnetzen öffentlich gemacht werden müssen. Das spiele Tätern in die Hände. Unterdessen wird nach den letzten versuchten Sabotagen an der Energieversorgung

0: Gerufen hat ein Bündnis aus Kirchen, Gewerkschaften und Verbänden. Sie wollen ein Zeichen für Demokratie setzen. Letzte Umfragen vor der Wahl sehen die AfD in Sachsen-Anhalt als die mit Abstand stärkste Kraft. Immer wieder kommen Dienstwaffen bei der Bundespolizei und dem BKA abhanden. Wie das Redaktionsnetzwerk Deutschland berichtet, gab es deshalb in den letzten 5 Jahren etwa 30 Disziplinarverfahren. Wie viele Waffen fehlen, will das Innenministerium nicht sagen. Das Bundesamt für Sicherheit in der Informationstechnik warnt vor einer Zunahme bei Cyberkriminalität. Das sei nicht nur ein Risiko für die Betroffenen, sondern für die ganze Gesellschaft. Der Hintergrund: Hacker haben die beim Angriff auf die Berliner Verwaltung abgefischten Daten jetzt ins Netz gestellt. In Erfurt ist ein 5-jähriges Mädchen bei einem Unfall schwer verletzt worden. Das Kind lief zwischen wartenden Autos auf die Straße. Ein langsam fahrendes Auto erfasste das Kind, das sich das Bein brach. Die 5-jährige wurde in ein Krankenhaus gebracht. Die 61-jährige Autofahrerin blieb unverletzt. Weltkarten sollen realistischer werden. Dafür hat sich die UN-Vollversammlung ausgesprochen. Konkret geht es darum, dass die Größenverhältnisse besser dargestellt werden als bisher. Afrika ist auf aktuellen Weltkarten nämlich eigentlich zu klein und die USA sind zu groß. Dass die Vereinigten Staaten mit dem Ist-Zustand ganz zufrieden sind, hat sich bei der Abstimmung gezeigt. Die USA haben als einziges UN-Mitglied gegen die Resolution gestimmt. In der Fußball-Bundesliga empfängt Schalke heute die Bayern, fast 16 Jahre nach dem letzten Sieg gegen den Rekordmeister. Damals stand Bayern-Keeper Manuel Neuer noch im Schalker-Tor. Außerdem spielt Dortmund in Hoffenheim, Gladbach gegen Elversberg und Leipzig in Bremen.
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2: 22 Grad bekommen wir heute Nachmittag maximal, dazu Sonne und Wolken im Wechsel und immer mal ist auch ein Regenschauer mit dabei. Morgen dann auch wechselhaft, aber trocken.
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1: Unterstützt von KI. In Kaltensundheim auf der B285 in Richtung Hauptstraße Vorsicht. Zwischen der Straße der Befreiung und der Mittelsdorfer Straße ist ein LKW-Unfall passiert. Und im Kreis Eichsfeld ist die Straße zwischen Siemerode und Heilbad Heiligenstadt in beiden Richtungen wegen eines Unfalls gesperrt.
0: 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Es ist 2:30. 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
2: Ich bin Philipp Nützig. Schönen guten Tag. Wegen der Angriffe auf das Stromnetz fordert der Netzbetreiber Ampiron, dass die Vorschriften gelockert werden. Unternehmen müssen sich besser schützen können, sagte Ampiron-Chef Müller der Rheinischen Post. Imme Kasten mit den Einzelheiten.
3: Bund und Länder sollten unter anderem Videoüberwachung rund um die Anlagen erlauben. Außerdem spricht sich Müller für eine Lockerung der Transparenzvorschriften aus, damit nicht mehr so viele Angaben zu Strom- und Gasnetzen öffentlich gemacht werden müssen. Das spiele Tätern in die Hände. Unterdessen wird nach den letzten versuchten Sabotagen an der Energieversorgung weiter nach einem Tatverdächtigen aus NRW gefahndet.
2: Einen Tag vor der Landtagswahl wollen in Sachsen-Anhalt heute Tausende auf die Straßen gehen. In Magdeburg und Halle sind Demos und Kundgebungen angemeldet. Dazu aufgerufen hat ein Bündnis aus Kirchen, Gewerkschaften und Verbänden. Sie wollen ein Zeichen für Demokratie setzen. Letzte Umfragen vor der Wahl sehen die AfD in Sachsen-Anhalt als die mit Abstand stärkste Kraft. Immer wieder kommen die

0: Dienstwaffen bei der Bundespolizei und dem BKA abhanden. Wie das Redaktionsnetzwerk Deutschland berichtet, gab es deshalb in den letzten 5 Jahren etwa 30 Disziplinarverfahren. Wie viele Waffen fehlen, will das Innenministerium nicht sagen. Das Bundesamt für Sicherheit in der Informationstechnik warnt vor einer Zunahme bei Cyberkriminalität. Das sei nicht nur ein Risiko für die Betroffenen, sondern für die ganze Gesellschaft. Der Hintergrund: Hacker haben die beim Angriff auf die Berliner Verwaltung abgefischten Daten jetzt ins Netz gestellt. In Erfurt ist ein 5-jähriges Mädchen bei einem Unfall schwer verletzt worden. Das Kind lief zwischen wartenden Autos auf die Straße. Ein langsam fahrendes Auto erfasste das Kind, das sich das Bein brach. Die 5-jährige wurde in ein Krankenhaus gebracht. Die 61-jährige Autofahrerin blieb unverletzt. Weltkarten sollen realistischer werden. Dafür hat sich die UN-Vollversammlung ausgesprochen. Konkret geht es darum, dass die Größenverhältnisse besser dargestellt werden als bisher. Afrika ist auf aktuellen Weltkarten nämlich eigentlich zu klein und die USA sind zu groß. Dass die Vereinigten Staaten mit dem Ist-Zustand ganz zufrieden sind, hat sich bei der Abstimmung gezeigt. Die USA haben als einziges UN-Mitglied gegen die Resolution gestimmt. In der Fußball-Bundesliga empfängt Schalke heute die Bayern, fast 16 Jahre nach dem letzten Sieg gegen den Rekordmeister. Damals stand Bayern-Keeper Manuel Neuer noch im Schalker-Tor. Außerdem spielt Dortmund in Hoffenheim, Gladbach gegen Elversberg und Leipzig in Bremen.
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2: 22 Grad bekommen wir heute Nachmittag maximal. Dazu Sonne und Wolken im Wechsel und immer mal ist auch ein Regenschauer mit dabei. Morgen dann auch wechselhaft, aber trocken.

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1: Unterstützt von KI. In Kaltensundheim auf der B285 in Richtung Hauptstraße, Achtung, zwischen der Straße der Befreiung und der Mittelsdorfer Straße ist ein LKW-Unfall passiert. Und im Kreis Eichsfeld ist die Straße zwischen Siemerode und Heilbad Heiligenstadt in beiden Richtungen wegen eines Unfalls gesperrt.
0: Es ist 15 Uhr. 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
2: Ich bin Philipp Nützig. Schönen guten Tag. Auch in Sachsen sind jetzt Sprengvorrichtungen entdeckt worden, mit denen die Stromversorgung angegriffen werden sollte. Betroffen sind zwei Umspannwerke in der Nähe von Bautzen. Philipp Rösler berichtet.
3: Die Vorrichtungen wurden rechtzeitig entdeckt. Schaden ist offenbar keiner entstanden. Seit Anfang der Woche gibt es ja immer wieder Alarm wegen mutmaßlicher Sabotageversuche an der Stromversorgung, etwa in NRW und Brandenburg. In dem Zusammenhang fahndet die Polizei weiter nach einem Verdächtigen aus Gevelsberg. In seiner Wohnung wurde Sprengstoff gefunden und er soll in einem Bekennerschreiben zumindest einen Teil der Taten zugegeben haben.
2: Das Bundesamt für Sicherheit in der Informationstechnik warnt vor einer deutlichen Zunahme bei Cyberkriminalität und deren Folgen. Gerade die Veröffentlichung von

Sensiblen Daten seien nicht nur ein Risiko für die Betroffenen, sondern für die ganze Gesellschaft, so die Experten. Hintergrund ist der Hackerangriff auf die Berliner Verwaltung. Eine kriminelle Gruppe hat dort Daten gestohlen und die jetzt ins Netz gestellt. Darunter sind Arbeitszeugnisse, Gehaltsabrechnungen und eingescannte Ausweise. Einen Tag vor der Landtagswahl in Sachsen

0: AfD deutlich vorn. Anderthalb Wochen nach der Sturzflut in Nepal sind zwei Menschen lebend gerettet worden. Ein Mann wurde aus einem verschütteten Tunnel geholt, eine Frau aus ihrem eingestürzten Haus. Ein Hoffnungsschimmer für die Einsatzkräfte. Sie suchen derzeit nach noch etwa 5.500 Vermissten. Im Ukraine-Krieg gibt es einen neuen Versuch für ein Kriegsende. Die beiden US-Vermittler Kushner und Witkoff sind in Moskau gelandet. Dort wollen sie im Kreml einen Plan für einen Waffenstillstand vorlegen. Anschließend stehen Gespräche in der ukrainischen Hauptstadt Kiew an. Im ersten Heimspiel nach dem Wiederaufstieg empfängt Schalke 04 heute Abend in der Fußball-Bundesliga den FC Bayern. Fast 16 Jahre nach dem letzten Sieg gegen den Rekordmeister. Und damals stand einer bei Schalke im Tor, den die Münchner ziemlich gut kennen, Finn Riebesel-Freundlieb.
1: Manuel Neuer sicherte damals die Null für Schalke. Kurz danach wechselte er zu den Bayern. Der Rest ist Geschichte. Außerdem spielt unter anderem Dortmund heute in Hoffenheim. Gladbach empfängt Elversberg und Leipzig ist in Bremen zu Gast. Und die zweite Runde des DFB-Pokals wird ausgelost. Übrigens sind noch alle 18 Erstligisten dabei. Das gab's das letzte Mal 2008.
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3: 22 Grad bekommen wir heute Nachmittag maximal, dazu Sonne und Wolken im Wechsel und immer mal ist auch ein Regenschauer mit dabei. Morgen dann auch wechselhaft, aber trocken.
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1: Unterstützt von KI. Auf der A4 Erfurt Richtung Chemnitz, Vorsicht, zwischen dem Hermsdorfer Kreuz und Hermsdorf Ost gibt es eine ungesicherte Unfallstelle. In Kaltensundheim auf der B285 Hauptstraße liegt zwischen der Straße der Befreiung und der Mittelsdorfer Straße ein LKW-Unfall. Die B27 Witzenhausen-Eschwege ist zwischen Ellershausen und Bad Soden nach einem Unfall in beiden Richtungen gesperrt. Und im Kreis Eichsfeld ist die Straße zwischen Siemerode und Heilbad Heiligenstadt in beiden Richtungen wegen eines Unfalls gesperrt.
0: 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Es ist 3:30. 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
2: Ich bin Philipp Nützig. Schönen guten Tag. Auch in Sachsen sind jetzt Sprengvorrichtungen entdeckt worden, mit denen die Stromversorgung angegriffen werden sollte. Betroffen sind zwei Umspannwerke in der Nähe von Bautzen. Philipp Rösler berichtet.
3: Die Vorrichtungen wurden rechtzeitig entdeckt. Schaden ist offenbar keiner entstanden. Seit Anfang der Woche gibt es ja immer wieder Alarm wegen Mutmaßungen.

0: mutmaßlicher Sabotageversuche an der Stromversorgung, etwa in NRW und Brandenburg. In dem Zusammenhang fahndet die Polizei weiter nach einem Verdächtigen aus Gevelsberg. In seiner Wohnung wurde Sprengstoff gefunden und er soll in einem Bekennerschreiben zumindest einen Teil der Taten zugegeben haben.
1: Das Bundesamt für Sicherheit in der Informationstechnik warnt vor einer deutlichen Zunahme bei Cyberkriminalität und deren Folgen. Gerade die Veröffentlichung von sensiblen Daten sei nicht nur ein Risiko für die Betroffenen, sondern für die ganze Gesellschaft, so die Experten. Hintergrund ist der Hackerangriff auf die Berliner Verwaltung. Eine kriminelle Gruppe hat dort Daten gestohlen und die jetzt ins Netz gestellt. Darunter sind Arbeitszeugnisse, Gehaltsabrechnungen und eingescannte Ausweise. Einen Tag vor der Landtagswahl in Sachsen-Anhalt wollen heute Tausende auf die Straßen gehen und ein Zeichen für Demokratie setzen. In Magdeburg und Halle sind Demos angemeldet. Aufgerufen hat ein Bündnis aus Kirchen, Gewerkschaften und Verbänden. In letzten Umfragen liegt die AfD deutlich vorn. Anderthalb Wochen nach der Sturzflut in Nepal sind zwei Menschen lebend gerettet worden. Ein Mann wurde aus einem verschütteten Tunnel geholt, eine Frau aus ihrem eingestürzten Haus. Ein Hoffnungsschimmer für die Einsatzkräfte. Sie suchen derzeit nach noch etwa 5.500 Vermissten. Im Ukraine-Krieg gibt es einen neuen Versuch für ein Kriegsende. Die beiden US-Vermittler Kushner und Witkoff sind in Moskau gelandet. Dort wollen sie im Kreml einen Plan für einen Waffenstillstand vorlegen. Anschließend stehen Gespräche in der ukrainischen Hauptstadt Kiew an. Im ersten Heimspiel nach dem Wiederaufstieg empfängt Schalke 04 heute Abend in der Fußball-Bundesliga den FC Bayern. Fast 16 Jahre nach dem letzten Sieg gegen den Rekordmeister. Und damals stand einer bei Schalke im Tor, den die Münchner ziemlich gut kennen, Finn Riebesel-Freundlieb.
2: Manuel Neuer sicherte damals die Null für Schalke. Kurz danach wechselte er zu den Bayern. Der Rest ist Geschichte. Außerdem spielt unter anderem Dortmund heute in Hoffenheim. Gladbach empfängt Elversberg und Leipzig ist in Bremen zu Gast. Und die zweite Runde des DFB-Pokals wird ausgelost. Übrigens sind noch alle 18 Erstligisten dabei. Das gab's das letzte Mal 2008.
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4: 22 Grad bekommen wir heute Nachmittag maximal, dazu Sonne und Wolken im Wechsel und immer mal ist auch ein Regenschauer mit dabei. Morgen dann auch wechselhaft, aber trocken.
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1: Unterstützt von KI. In Kaltensundheim, Achtung, auf der B285 Hauptstraße ist zwischen der Straße der Befreiung und der Mittelsdorfer Straße ein LKW-Unfall passiert. Die B27 Witzenhausen-Eschwege ist zwischen Ellershausen und Bad Soden nach einem Unfall in beiden Richtungen gesperrt. Und im Kreis Eichsfeld ist die Straße zwischen Siemerode und Heilbad Heiligenstadt in beiden Richtungen wegen eines Unfalls gesperrt.
0: Es ist 16 Uhr. 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
2: Ich bin Philipp Nützig. Schönen guten Tag. Die Energieversorgung in Deutschland muss besser geschützt werden. Das fordert der Chef des Netzbetreibers Ampirom Müller in der Rheinischen Post. Er spricht sich dafür aus, dass Videoüberwachung rund um die Anlagen erlaubt wird. Außerdem will Müller weniger Transparenzpflichten bei Strom- und Gasnetzen. Weniger öffentliche Infos bedeuten weniger Angriffsfläche. Unterdessen läuft die Fahndung nach einem Tatverdächtigen aus NRW. Er soll hinter mehreren Sabotageversuchen an der Energieversorgung stecken. Im Ukraine-Krieg gibt es einen neuen Versuch, den Krieg zu beenden. Die beiden US-Vermittler Kushner und Witkoff sind in Moskau gelandet. Dort wollen sie im Kreml einen Plan für einen Waffenstillstand vorlegen. Morgen stehen dann Gespräche in der Ukraine an. Dazu sagte uns Deutschlands Außenminister Johann Wadephul.
3: Wir haben eine klare Position an der Seite der Ukraine, aber wir haben immer gesagt, wir wollen auch reden. Und auch diese Botschaft haben wir ausgesandt als Europäer. An diesen Gesprächen werden jetzt Deutschland, Frankreich und Großbritannien auch teilnehmen in Kiew. Das ist gut und das ist notwendig. Und Sie können ganz sicher sein, jede Chance, auf diesen Krieg zu einem verantwortbaren Ende zu bringen, werden wir ergreifen.
2: In Magdeburg sind aktuell tausende Menschen auf den Straßen, um ein Zeichen für Demokratie zu setzen. Einen Tag vor der Landtagswahl gibt es mehrere Kundgebungen. Dazu aufgerufen hat ein Bündnis aus Kirchengewerkschaften und Verbänden. In letzten Umfragen lag die AfD deutlich vorn und hofft auf die absolute Mehrheit. Die gesetzlichen Krankenkassen haben im ersten Halbjahr gut 2,6 Milliarden Euro plus gemacht. Grund zur Entwarnung ist das aber nicht, so Gesundheitsminister Linnemann. Die Kassen müssen ihre Pflichtreserven auffüllen und die Kosten für medizinische Behandlungen steigen weiter deutlich. In Erfurt ist ein 5-jähriges Mädchen bei einem Unfall schwer verletzt worden. Das Kind lief zwischen wartenden Autos auf die Straße. Ein langsam fahrendes Auto erfasste das Kind, das sich das Bein brach. Die 5-jährige wurde in ein Krankenhaus gebracht. Die 61-jährige Autofahrerin blieb unverletzt. Weltkarten sollen realistisch

0: realistischer werden. Dafür hat sich die UN-Vollversammlung ausgesprochen. Konkret geht es darum, dass die Größenverhältnisse besser dargestellt werden als bisher. Afrika ist auf aktuellen Weltkarten nämlich eigentlich zu klein und die USA sind zu groß.
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2: 22

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1: Unterstützt von KI. In Kaltensundheim, Vorsicht, auf der B285 auf der Hauptstraße ist zwischen der Straße der Befreiung und der Mittelsdorfer Straße ein LKW-Unfall passiert. Die B27 Witzenhausen-Eschwege ist zwischen Ellershausen und Bad Soden nach einem Unfall in beiden Richtungen gesperrt. Und im Kreis Eichsfeld ist die Straße zwischen Siemerode und Heilbad Heiligenstadt in beiden Richtungen wegen eines Unfalls gesperrt.
0: 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Dann rufen Sie uns kostenlos an unter 0800 4x4 110. Es ist 16:30. 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
2: Ich bin Philipp Nützig. Schönen guten Tag. Die Energieversorgung in Deutschland muss besser geschützt werden. Das fordert der Chef des Netzbetreibers Ampirom Müller in der Rheinischen Post. Er spricht sich dafür aus, dass Videoüberwachung rund um die Anlagen erlaubt wird. Außerdem will Müller weniger Transparenzpflichten bei Strom- und Gasnetzen. Weniger öffentliche Infos bedeuten weniger Angriffsfläche. Unterdessen läuft die Fahndung nach einem Tatverdächtigen aus NRW. Er soll hinter mehreren Sabotageversuchen an der Energieversorgung stecken. Im Ukraine-Krieg gibt es einen neuen Versuch, den Krieg zu beenden. Die beiden US-Vermittler Kushner und Witkoff sind in Moskau gelandet. Dort wollen sie im Kreml einen Plan für einen Waffenstillstand vorlegen. Morgen stehen dann Gespräche in der Ukraine an. Dazu sagte uns Deutschlands Außenminister Johann Wadephul.
3: Wir haben eine klare Position an der Seite der Ukraine, aber wir haben immer gesagt, wir wollen auch reden. Und auch diese Botschaft haben wir ausgesandt als Europäer. An diesen Gesprächen werden jetzt Deutschland, Frankreich und Großbritannien auch teilnehmen in Kiew. Das ist gut und das ist notwendig. Und Sie können ganz sicher sein, jede Chance, auch diesen Krieg zu einem verantwortbaren Ende zu bringen, werden wir ergreifen.
2: In Magdeburg sind aktuell tausende Menschen auf den Straßen, um ein Zeichen für Demokratie zu setzen. Einen Tag vor der Landtagswahl gibt es mehrere Kundgebungen. Dazu aufgerufen hat ein Bündnis aus Kirchengewerkschaften und Verbänden. In letzten Umfragen lag die AfD deutlich vorn und hofft auf die absolute Mehrheit. Die gesetzlichen Krankenkassen haben im ersten Halbjahr gut 2,6 Milliarden Euro plus gemacht. Grund zur Entwarnung ist das aber nicht, so Gesundheitsminister Linnemann. Die Kassen müssen ihre Pflichtreserven auffüllen und die Kosten für medizinische Behandlungen steigen weiter deutlich. In Erfurt ist ein 5-jähriges Mädchen bei einem Unfall schwer verletzt worden. Das Kind lief zwischen wartenden Autos auf die Straße. Ein langsam fahrendes Auto erfasste das Kind, das sich das Bein brach. Die 5-jährige wurde in ein Krankenhaus gebracht. Die 61-jährige Autofahrerin blieb unverletzt. Weltkarten sollen realistischer werden. Dafür hat sich die UN-Vollversammlung ausgesprochen. Konkret geht es darum, dass die Größenverhältnisse besser dargestellt werden als bisher. Afrika ist auf aktuellen Weltkarten nämlich eigentlich zu klein und die USA sind zu groß.
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4: 22 Grad bekommen wir heute Nachmittag maximal, dazu Sonne und Wolken im Wechsel und immer mal ist auch ein Regenschauer mit dabei. Morgen dann auch wechselhaft, aber trocken.

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1: Unterstützt von KI. In Kaltensundheim auf der B285 in Richtung Hauptstraße, Achtung, zwischen der Straße der Befreiung und der Mittelsdorfer Straße ist ein LKW-Unfall passiert. Die B27 Witzenhausen-Eschwege ist zwischen Ellershausen und Bad Soden nach einem Unfall in beiden Richtungen gesperrt. Und im Kreis Eichsfeld gibt es zwischen Siemerode und Heilbad Heiligenstadt in beiden Richtungen wegen eines Unfalls eine Sperrung.
0: Es ist 17 Uhr. 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
2: Ich bin Philipp Nützig. Schönen guten Tag. Wegen der Angriffe auf das Stromnetz fordert der Netzbetreiber Empiron, dass die Vorschriften gelockert werden. Unternehmen müssen sich besser schützen können, sagte Empiron-Chef Müller der Rheinischen Post. Imme Kasten mit den Einzelheiten.
3: Bund und Länder sollten unter anderem Videoüberwachung rund um die Anlagen erlauben. Außerdem spricht sich Müller für eine Lockerung der Transparenzvorschriften aus, damit nicht mehr so viele Angaben zu Strom- und Gasnetzen öffentlich gemacht werden müssen. Das spiele Tätern in die Hände. Unterdessen wird nach den letzten versuchten Sabotagen an der Energieversorgung weiter nach einem Tatverdächtigen aus NRW gefahndet.
2: Das Bundesamt für Sicherheit in der Informationstechnik warnt vor einer erhöhten Bedrohung durch Cyberkriminelle. Hintergrund ist der Hackerangriff auf die Berliner Verwaltung. Mehr von Philipp Rösler.
4: Die Veröffentlichung solcher Daten ist ein Risiko, nicht nur für die direkt Betroffenen, sondern auch für die ganze Gesellschaft, so das BSI. Eine Hackergruppe hat bei der Berliner Verwaltung Daten gestohlen und Lösegeld gefordert. Berlin hat nicht gezahlt. Daraufhin haben die Hacker die Daten jetzt veröffentlicht. Darunter sind zum Beispiel Arbeitszeugnisse, Gehaltsabrechnungen und eingescannte Ausweise. Die Berliner Behörden wollen jetzt Kontakt zu den Betroffenen aufnehmen.
2: Die USA machen einen neuen Anlauf, um den Ukraine-Krieg zu beenden. Die Vermittler Kushner und Witkoff sind in Moskau und wollen einen neuen Plan für ein Kriegsende vorlegen. Anschließend reisen sie nach Kiew. Zuletzt lagen die Forderungen Russlands und der Ukraine für ein Ende des Konflikts weit auseinander. Die Behörden ermitteln immer wieder zu verschwundenen Dienstwaffen bei der Bundespolizei und dem BKA. In den letzten 5 Jahren gab es 33 Disziplinarverfahren, berichtet das Redaktionsnetzwerk Deutschland. Unklar ist, wie viele Waffen fehlen. Die Grünen fordern da mehr Transparenz vom Innenministerium. Anderthalb Wochen nach der Sturzflut in Nepal sind 2 Menschen lebend gerettet worden. Ein Mann wurde aus einem verschütteten Tunnel geholt, eine Frau aus ihrem eingestürzten Haus. Ein Hoffnungsschimmer für die Einsatzkräfte. Sie suchen derzeit nach noch etwa 5.500 Vermissten.
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5: Die Temperaturen fallen heute Nacht auf bis zu 7 Grad, dazu trocken und auch morgen am Sonntag kein neuer Regen. Sonne und Wolken wechseln sich ab, dazu wieder bis zu 22 Grad maximal.
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1: Unterstützt von KI. Im Moment ist alles frei auf den Straßen in Thüringen, keine Staus.
0: 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Es ist 5:30. 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
2: Ich bin Philipp Nützig. Schönen guten Tag. Wegen der Angriffe auf das Stromnetz fordert der Netzbetreiber Empiron, dass die Vorschriften gelockert werden. Unternehmen müssen sich besser schützen können, sagte Empiron-Chef Müller der Rheinischen Post. Imme Kasten mit den Einzelheiten.
3: Bund und Länder sollten unter anderem Videoüberwachung rund um die Anlagen erlauben. Außerdem spricht sich Müller für eine Lockerung der Transparenzvorschriften aus, damit nicht mehr so viele Angaben zu Strom- und Gasnetzen öffentlich gemacht werden müssen. Das spiele Tätern in die Hände. Unterdessen wird nach den letzten versuchten Sabotagen an der Energieversorgung weiter nach einem Tatverdächtigen aus NRW gefahndet.
2: Das Bundesamt für Sicherheit in der Informationstechnik warnt vor einer erhöhten Bedrohung durch Cyberkriminelle. Hintergrund ist der Hackerangriff auf die Berliner Verwaltung. Mehr von Philipp Rösler.
4: Die Veröffentlichung solcher Daten ist ein Risiko, nicht nur für die direkt Betroffenen, sondern auch für die ganze Gesellschaft, so das BSI. Eine Hackergruppe hat bei der Berliner Verwaltung Daten gestohlen und Lösegeld gefordert. Berlin hat nicht gezahlt. Daraufhin haben die Hacker die Daten jetzt veröffentlicht. Darunter sind zum Beispiel Arbeitszeugnisse, Gehaltsabrechnungen und eingescannte Ausweise. Die Berliner Behörden wollen jetzt Kontakt zu den Betroffenen aufnehmen.
2: Die USA machen einen neuen Anlauf, um den Ukraine-Krieg zu beenden. Die Vermittler Kushner und Witkoff sind in Moskau und wollen einen neuen Plan für ein Kriegsende vorlegen. Anschließend reisen sie nach Kiew. Zuletzt lagen die Forderungen Russlands und der Ukraine für ein Ende des Konflikts weit auseinander. Die Behörden ermitteln immer wieder zu verschwundenen Dienstwaffen bei der Bundespolizei und dem BKA. In den letzten 5 Jahren gab es 33 Disziplinarverfahren, berichtet das Redaktionsnetzwerk Deutschland. Unklar ist, wie viele Waffen fehlen. Die Grünen fordern da mehr Transparenz vom Innenministerium. 1,5 Wochen nach der Sturzflut in Nepal sind 2 Menschen lebend gerettet worden. Ein Mann wurde aus einem verschütteten Tunnel geholt, eine Frau aus ihrem eingestürzten Haus. Ein Hoffnungsschimmer für die Einsatzkräfte. Sie suchen derzeit nach noch etwa 5.500 Vermissten.
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5: Die Temperaturen fallen heute Nacht auf bis zu 7 Grad, dazu trocken und auch morgen am Sonntag kein neuer Regen. Sonne und Wolken wechseln sich ab, dazu wieder bis zu 22 Grad maximal.
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1: Unterstützt von KI. Im Moment ist alles frei auf den Straßen in Thüringen, keine Staus.
0: Es ist 18 Uhr. 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
2: Ich bin Philipp Nützig. Schönen guten Abend. Auch in Sachsen sind jetzt Sprengvorrichtungen entdeckt worden, mit denen die Stromversorgung angegriffen werden sollte. Betroffen sind zwei Umspannwerke in der Nähe von Bautzen. Philipp Rösler berichtet.
3: Die Vorrichtungen wurden rechtzeitig entdeckt. Schaden ist offenbar keiner entstanden. Seit Anfang der Woche gibt es ja immer wieder Alarm wegen mutmaßlicher Sabotageversuche an der Stromversorgung, etwa in NRW und Brandenburg. In dem Zusammenhang fahndet die Polizei weiter nach einem Verdächtigen aus Gevelsberg. In seiner Wohnung wurde Sprengstoff gefunden und er soll in einem Bekennerschreiben zumindest einen Teil der Taten zugegeben haben.
2: Zwei US-Unterhändler sind in Moskau und haben einen neuen Plan dabei. Jared Kushner und Steve Witkoff wollen dort Kreml-Chef Putin treffen, um einen neuen Vorschlag zur Beendigung des Ukraine-Kriegs vorzulegen. Wann das Gespräch genau stattfindet, ist noch offen. Im Anschluss reisen beide weiter nach Kiew. Gespräche sind dort für morgen geplant. Der ukrainische Präsident Zelensky hat angekündigt, vorerst auf Angriffe verzichten und Russland aufgefordert, dasselbe zu tun. Der Kreml hat inzwischen zugesagt, Attacken auf Kiew für 3 Tage auszusetzen. In Magdeburg sind aktuell tausende Menschen auf den Straßen, um ein Zeichen für Demokratie zu setzen. Einen Tag vor der Landtagswahl gibt es mehrere Kundgebungen. Dazu aufgerufen hat ein Bündnis aus Kirchengewerkschaften und Verbänden. In letzten Umfragen lag die AfD deutlich vorn und hofft auf die absolute Mehrheit. Die gesetzlichen Krankenkassen haben im ersten Halbjahr gut 2,6 Milliarden Euro plus gemacht. Grund zur Entwarnung ist das aber nicht, so Gesundheitsminister Linnemann. Die Kassen müssen ihre Pflichtreserven auffüllen und die Kosten für medizinische Behandlungen steigen weiter deutlich. Hackerangriffe sind ein Risiko für die Betroffenen und die ganze Gesellschaft. Davor warnt das Bundesamt für Sicherheit in der Informationstechnik und spricht von einer Zunahme bei Cyberkriminalität. Nach der Attacke auf die Berliner Verwaltung sind unterdessen jetzt die erbeuteten Daten im Netz veröffentlicht worden. Elversberg mischt weiter die Bundesliga auf. In Gladbach holte der Aufsteiger mit einem 4:3 den zweiten Saisonsieg. Außerdem spielten Hoffenheim Dortmund 2:3, Leverkusen Union Berlin 4:0, Bremen Leipzig 3:1 und Paderborn Freiburg 0:1.
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4: Die Temperaturen fallen heute Nacht auf bis zu 7 Grad, dazu trocken und auch morgen am Sonntag kein neuer Regen. Sonne und Wolken wechseln sich ab, dazu wieder bis zu 22 Grad maximal.
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3: Unterstützt von KI. Im Moment ist alles frei auf den Straßen in Thüringen, keine Staus.
2: Es ist 6:30. 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
4: Ich bin Philipp Nützig. Schönen guten Abend. Auch in Sachsen sind jetzt Sprengvorrichtungen entdeckt worden, mit denen die Stromversorgung angegriffen werden sollte. Betroffen sind zwei Umspannwerke in der Nähe von Bautzen. Philipp Rösler berichtet.
5: Die Vorrichtungen wurden rechtzeitig entdeckt. Schaden ist offenbar keiner entstanden. Seit Anfang der Woche gibt es ja immer wieder Alarm wegen mutmaßlicher Sabotageversuche an der Stromversorgung, etwa in NRW und Brandenburg. In dem Zusammenhang fahndet die Polizei weiter nach einem Verdächtigen aus Gevelsberg. In seiner Wohnung wurde Sprengstoff gefunden und er soll in einem Bekennerschreiben zumindest einen Teil der Taten zugegeben haben.
4: Zwei US-Unterhändler sind in Moskau und haben einen neuen Plan dabei. Jared Kushner und Steve Witkoff wollen dort Kreml-Chef Putin treffen, um einen neuen Vorschlag zur Beendigung des Ukraine-Kriegs vorzulegen. Wann das Gespräch genau stattfindet, ist noch offen. Im Anschluss reisen beide weiter nach Kiew. Gespräche sind dort für morgen geplant. Der ukrainische Präsident Zelensky hat angekündigt, vorerst auf Angriffe verzichten und Russland aufgefordert, dasselbe zu tun. Der Kreml hat inzwischen zugesagt, Attacken auf Kiew für 3 Tage auszusetzen. In Magdeburg sind aktuell tausende Menschen auf den Straßen, um ein Zeichen für Demokratie zu setzen. Einen Tag vor der Landtagswahl gibt es mehrere Kundgebungen. Dazu aufgerufen hat ein Bündnis aus Kirchengewerkschaften und Verbänden. In letzten Umfragen lag die AfD deutlich vorn und hofft auf die absolute Mehrheit. Die gesetzlichen Krankenkassen haben im ersten Halbjahr gut 2,6 Milliarden Euro plus gemacht. Grund zur Entwarnung ist das aber nicht, so Gesundheitsminister Linnemann. Die Kassen müssen ihre Pflichtreserven auffüllen und die Kosten für medizinische Behandlungen steigen weiter deutlich. Hackerangriffe sind ein Risiko für die Betroffenen und die ganze Gesellschaft. Davor warnt das Bundesamt für Sicherheit in der Informationstechnik und spricht von einer Zunahme bei Cyberkriminalität. Nach der Attacke auf die Berliner Verwaltung sind unterdessen jetzt die erbeuteten Daten im Netz veröffentlicht worden. Elversberg mischt weiter die Bundesliga auf. In Gladbach holte der Aufsteiger mit einem 4:3

0: den zweiten Saisonsieg. Außerdem spielten Hoffenheim Dortmund 2:3, Leverkusen Union Berlin 4:0, Bremen Leipzig 3:1 und Paderborn Freiburg 0:1.
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2: Die Temperaturen fallen heute Nacht auf bis zu 7 Grad, dazu trocken und auch morgen am Sonntag kein neuer Regen. Sonne und Wolken wechseln sich ab, dazu wieder bis zu 22 Grad maximal.

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1: Ich bin Marie-Louise Eberhardt aus der katholischen Redaktion. Guten Abend. Vielleicht nerven Sie die Wahlprognosen und Berichte längst. Und Sie denken, ich bin sowieso nicht wahlberechtigt. Warum soll ich mich damit beschäftigen? Viele Christinnen und Christen beobachten diese Landtagswahl unseres Nachbarn Sachsen-Anhalt, weil sie zeigen könnte, wie in Zukunft mit der Kirche umgegangen wird. Denn für den Fall eines Wahlsiegs hat die AfD in Sachsen-Anhalt angekündigt, den Kirchen finanzielle Mittel zu streichen. Der Magdeburger Bischof Gerhard Feige sagte dazu: "Das ist so, als wenn man uns domestizieren wollte. Wenn wir artig sind, bekommen wir Geld und wenn wir andere Positionen beziehen als die AfD, dann nichts oder weniger." Für ihn ist das Regierungsprogramm der AfD eine klare Ansage, die Kirchen zu bekämpfen. Das spüre Bischof Feige bereits jetzt. Er bekomme zum Teil unverschämte E-Mails und Briefe, sagt er im Interview. Die AfD versuche, die Kirchen als von Gott abgewandt zu diffamieren und christliche Werte zu instrumentalisieren. Aber noch haben die Menschen in Sachsen-Anhalt

0: Wahl. Heute ist noch nichts entschieden. Und eins ist klar, die katholische und auch die evangelische Kirche wird weiter existieren, weiter das Gespräch mit den Menschen suchen und sich für Menschenwürde, Freiheit, Solidarität und den sozialen Frieden einsetzen.
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2: Unterstützt von KI. Auf der A4 Kirchheimer Dreieck Richtung Erfurt, Vorsicht, zwischen Eisenach Ost und Sättelstedt ist eine ungesicherte Unfallstelle. Auf der B7 Erfurt Richtung Jena, zwischen Umferstedt und Frankendorf hat es einen Unfall gegeben.
1: Es ist 19 Uhr. 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
3: Ich bin Gisa Weber. Schönen guten Abend. Die Polizei hat auch in Sachsen Sprengvorrichtungen entdeckt, mit denen wohl die Stromversorgung lahmgelegt werden sollte. Betroffen sind zwei Umspannwerke in der Nähe von Bautzen, so Sachsens Innenminister Schuster. Unterdessen fahndet die Polizei nach den versuchten Sabotagen an der Energieversorgung in Brandenburg und NRW weiter nach einem 48-Jährigen. Er soll mehrere Bekennerschreiben veröffentlicht haben. In seiner Wohnung wurde Sprengstoff gefunden. Im Ukraine-Krieg gibt es einen neuen Versuch, den Krieg zu beenden. Die beiden US-Vermittler Kushner und Witkow sind in Moskau gelandet. Dort wollen sie im Kreml einen Plan für einen Waffenstillstand vorlegen. Morgen stehen dann Gespräche in der Ukraine an. Dazu sagte uns Deutschlands Außenminister Johann Wadephul.
4: Wir haben eine klare Position an der Seite der Ukraine, aber wir haben immer gesagt, wir wollen auch reden. Und auch diese Botschaft haben wir ausgesandt als Europäer. An diesen Gesprächen werden jetzt Deutschland, Frankreich und Großbritannien auch teilnehmen in Kiew. Das ist gut und das ist notwendig. Und Sie können ganz sicher sein, jede Chance, auch diesen Krieg zu einem verantwortbaren Ende zu bringen, werden wir ergreifen.
3: Hackerangriffe sind ein Risiko für die Betroffenen und die ganze Gesellschaft. Davor warnt das Bundesamt für Sicherheit in der Informationstechnik und spricht von einer Zunahme bei Cyberkriminalität. Nach der Attacke auf die Berliner Verwaltung sind unterdessen jetzt die erbeuteten Daten im Netz veröffentlicht worden. Immer wieder kommen Dienstwaffen bei der Bundespolizei und dem BKA abhanden. Wie das Redaktionsnetzwerk Deutschland berichtet, gab es deshalb in den letzten 5 Jahren etwa 30 Disziplinarverfahren. Wie viele Waffen fehlen, will das Innenministerium nicht sagen. Anderthalb Wochen nach der Sturzflut in Nepal sind 2 weitere Menschen lebend gerettet worden. Ein Mann wurde aus einem verschütteten Tunnel geholt, eine Frau aus ihrem eingestürzten Haus. Ein Hoffnungsschimmer für die Einsatzkräfte. Sie suchen derzeit noch nach etwa 5.500 Vermissten. Die Ergebnisse der Fußball-Bundesliga: Hoffenheim-Dortmund 2:3, Leverkusen-Union Berlin 4:0, Gladbach-Elversberg 3:4, Bremen-Leipzig 3:1 und Paderborn-Freiburg 0:1. Und die 2. DFB-Pokalrunde wurde ausgelost. Unter anderem empfängt Dortmund Bremen, die Bayern treffen auf Magdeburg.
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5: Die Temperaturen fallen heute Nacht auf bis zu 7 Grad, dazu trocken und auch morgen am Sonntag kein neuer Regen. Sonne und Wolken wechseln sich ab, dazu wieder bis zu 22 Grad maximal.
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1: Unterstützt von KI. Auf der B7 Erfurt Richtung Jena. Achtung, zwischen Umferstedt und Frankendorf hat es einen Unfall gegeben.
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2: Die Temperaturen fallen heute Nacht auf bis zu 7 Grad, dazu trocken und auch morgen am Sonntag kein neuer Regen. Sonne und Wolken wechseln sich ab, dazu wieder bis zu 22 Grad maximal.
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1: Unterstützt von KI. Auf der B7 Erfurt Richtung Jena. Bitte aufpassen, zwischen Umferstedt und Frankendorf hat es einen Unfall gegeben.
0: Es ist 20 Uhr. 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
2: Ich bin Gisa Weber. Schönen guten Abend. Auch in Sachsen sind jetzt Sprengvorrichtungen entdeckt worden, mit denen die Stromversorgung angegriffen werden sollte. Betroffen sind zwei Umspannwerke in der Nähe von Bautzen. Philipp Rösler berichtet.
3: Die Vorrichtungen wurden rechtzeitig entdeckt. Schaden ist offenbar keiner entstanden. Seit Anfang der Woche gibt es ja immer wieder Alarm wegen mutmaßlicher Sabotageversuche an der Stromversorgung, etwa in NRW und Brandenburg. In dem Zusammenhang fahndet die Polizei weiter nach einem Verdächtigen aus Gevelsberg. In seiner Wohnung wurde Sprengstoff gefunden und er soll in einem Bekennerschreiben zumindest einen Teil der Taten zugegeben haben.
2: Zwei US-Unterhändler sind in Moskau und haben einen neuen Plan dabei. Jared Kushner und Steve Witkoff haben dort mit Russlands Machthaber Putin über einen neuen Friedensplan gesprochen. Morgen werden sie in Kiew erwartet. Der ukrainische Präsident Zelensky hat angekündigt, vorerst auf Angriffe zu verzichten und Russland aufgefordert, dasselbe zu tun. Der Kreml hat inzwischen zugesagt, Attacken auf Kiew für 3 Tage auszusetzen. Das Bundesamt für Sicherheit in der Informationstechnik warnt vor einer Zunahme bei Cyberkriminalität. Das sei nicht nur ein Risiko für die Betroffenen, sondern für die ganze Gesellschaft. Hintergrund: Hacker haben die beim Angriff auf die Berliner Verwaltung abgefischten Daten jetzt ins Netz gestellt. Gut 3 Monate gibt es die Förderung für E-Autos und bisher wurden mehr als 52.000 Anträge bewilligt. Das hat das zuständige Bundesamt für Wirtschaft und Ausfuhrkontrolle mitgeteilt. Philipp Nützig berichtet.
4: 230 Millionen der insgesamt 3 Milliarden Euro Fördergelder wurden bisher ausgezahlt. Am häufigsten wurde der Antrag auf einen EVW gestellt, gefolgt von einem Tesla, heißt es vom Bundesamt. Von den Fördermitteln sollen vor allem kleine und mittlere Einkommen profitieren. Wie viel Geld man bekommt, ist abhängig vom Automodell, der Haushaltsgröße und dem Einkommen.
2: Weltkarten sollen realistischer werden. Dafür hat sich die UN-Vollversammlung ausgesprochen. Konkret geht es darum, dass die Größenverhältnisse besser dargestellt werden als bisher. Afrika ist auf aktuellen Weltkarten nämlich eigentlich zu klein und die USA sind zu groß. Die Ergebnisse der Fußball-Bundesliga: Hoffenheim-Dortmund 2:3, Leverkusen-Union Berlin 4:0, Gladbach-Elversberg 3:4, Bremen-Leipzig 3:1 und Paderborn-Freiburg 0:1. Und die zweite DFB-Pokalrunde wurde ausgelost. Unter anderem empfängt Dortmund Bremen, die Bayern treffen auf Magdeburg.
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5: Die Temperaturen fallen heute Nacht auf bis zu 7 Grad, dazu trocken und auch morgen am Sonntag kein neuer Regen. Sonne und Wolken wechseln sich ab, dazu wieder bis zu 22 Grad maximal.
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1: Unterstützt von KI. Auf der B7 Erfurt Richtung Jena. Achtung, zwischen Umfahrstedt und Frankendorf hat es einen Unfall gegeben.
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2: Die Temperaturen fallen heute Nacht auf bis zu 7 Grad, dazu trocken und auch morgen am Sonntag kein neuer Regen. Sonne und Wolken wechseln sich ab, dazu wieder bis zu 22 Grad maximal.

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1: Unterstützt von KI. Auf der B7 Erfurt Richtung Jena. Achtung, zwischen Umfahrstedt und Frankendorf hat es einen Unfall gegeben.
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2: Ich bin Gisa Weber. Schönen guten Abend. Die Polizei hat auch in Sachsen Sprengvorrichtungen entdeckt, mit denen wohl die Stromversorgung lahmgelegt werden sollte. Betroffen sind zwei Umspannwerke in der Nähe von Bautzen, so Sachsens Innenminister Schuster. Unterdessen fahndet die Polizei nach den versuchten Sabotagen an der Energieversorgung in Brandenburg und NRW weiter nach einem 48-Jährigen. Er soll mehrere Bekennerschreiben veröffentlicht haben. In seiner Wohnung wurde Sprengstoff gefunden. Im Ukraine-Krieg gibt es einen neuen Versuch, den Krieg zu beenden. Die beiden US-Vermittler Kushner und Witkoff sind nach Moskau gereist, um über neue Friedenspläne zu sprechen. Morgen stehen dann Gespräche in der Ukraine an. Dazu sagte uns Deutschlands Außenminister Johann Wadephul.
3: Wir haben eine klare Position an der Seite der Ukraine, aber wir haben immer gesagt, wir wollen auch reden. Und auch diese Botschaft haben wir ausgesandt als Europäer. An diesen Gesprächen werden jetzt Deutschland, Frankreich und Großbritannien auch teilnehmen in Kiew. Das ist gut und das ist notwendig. Und Sie können ganz sicher sein, jede Chance, auch diesen Krieg zu einem verantwortbaren Ende zu bringen, werden wir ergreifen.
2: Das Bundesamt für Sicherheit in der Informationstechnik warnt vor einer erhöhten Bedrohung durch Cyberkriminelle. Hintergrund ist der Hackerangriff auf die Berliner Verwaltung. Mehr von Philipp Rösler.
4: Die Veröffentlichung solcher Daten ist ein Risiko, nicht nur für die direkt Betroffenen, sondern auch für die ganze Gesellschaft, so das BSI. Eine Hackergruppe hat bei der Berliner Verwaltung Daten gestohlen und Lösegeld gefordert. Berlin hat nicht gezahlt. Daraufhin haben die Hacker die Daten jetzt veröffentlicht. Darunter sind zum Beispiel Arbeitszeugnisse, Gehaltsabrechnungen und eingescannte Ausweise. Die Berliner Behörden wollen jetzt Kontakt zu den Betroffenen aufnehmen.
2: Anderthalb Wochen nach der Sturzflut in Nepal sind zwei weitere Menschen lebend gerettet worden. Ein Mann wurde aus einem verschütteten Tunnel geholt, eine Frau aus ihrem eingestürzten Haus. Ein Hoffnungsschimmer für die Einsatzkräfte. Sie suchen derzeit noch nach etwa 5.500 Vermissten. In der Fußball-Bundesliga hat Schalke überraschend einen Punkt gegen die Bayern geholt. Der Endstand 0:0. Außerdem spielten Hoffenheim-Dortmund 2:3, Leverkusen-Union Berlin 4:0, Gladbach-Elversberg 3:4, Bremen-Leipzig 3:1 und Paderborn-Freiburg 0:1.
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5: Die Temperaturen fallen heute Nacht auf bis zu 7 Grad, dazu trocken und auch morgen am Sonntag kein neuer Regen. Sonne und Wolken wechseln sich ab, dazu wieder bis zu 22 Grad maximal.
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1: Unterstützt von KI. Auf der B7 Erfurt Richtung Jena. Achtung, zwischen Umferstedt und Frankendorf hat es einen Unfall gegeben.
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2: Die Temperaturen fallen heute Nacht auf bis zu 7 Grad, dazu trocken und auch morgen am Sonntag kein neuer Regen. Sonne und Wolken wechseln sich ab, dazu wieder bis zu 22 Grad maximal.
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1: Unterstützt von KI. Auf der B7 Erfurt Richtung Jena. Achtung, zwischen Umferstedt und Frankendorf hat es einen Unfall gegeben.
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2: Ich bin Tom Husse. Schönen guten Tag.

0: gestrandeten Abend. Auch in Sachsen sind jetzt Sprengvorrichtungen entdeckt worden, mit denen die Stromversorgung angegriffen werden sollte. Betroffen sind zwei Umspannwerke in der Nähe von Bautzen. Philipp Rösler berichtet.
1: Die Vorrichtungen wurden rechtzeitig entdeckt. Schaden ist offenbar keiner entstanden. Seit Anfang der Woche gibt es ja immer wieder Alarm wegen mutmaßlicher Sabotageversuche an der Stromversorgung, etwa in NRW und Brandenburg. In dem Zusammenhang fahndet die Polizei weiter nach einem Verdächtigen aus Gevelsberg. In seiner Wohnung wurde Sprengstoff gefunden und er soll in einem Bekennerschreiben zumindest einen Teil der Taten zugegeben haben.
0: Im Ukraine-Krieg gibt es einen neuen Versuch, den Krieg zu beenden. Die beiden US-Vermittler Kushner und Witkoff sind nach Moskau gereist, um über neue Friedenspläne zu sprechen. Morgen stehen dann Gespräche in der Ukraine an. Dazu sagte uns Deutschlands Außenminister Johann Wadephul.
2: Wir haben eine klare Position an der Seite der Ukraine, aber wir haben immer gesagt, wir wollen auch reden. Und auch diese Botschaft haben wir ausgesandt als Europäer. An diesen Gesprächen werden jetzt Deutschland, Frankreich und Großbritannien auch teilnehmen in Kiew. Das ist gut und das ist notwendig. Und Sie können ganz sicher sein, jede Chance, auf diesen Krieg zu einem verantwortbaren Ende zu bringen, werden wir ergreifen.
0: Hackerangriffe sind ein Risiko für die Betroffenen und die ganze Gesellschaft. Davor warnt das Bundesamt für Sicherheit in der Informationstechnik und spricht von einer Zunahme bei Cyberkriminalität. Nach der Attacke auf die Berliner Verwaltung sind unterdessen jetzt die erbeuteten Daten im Netz veröffentlicht worden. Die E-Auto-Förderung kommt langsam in Fahrt. Das zuständige Bundesamt hat bis Anfang September über 52.000 Anträge bewilligt. Das entspricht 230 Millionen Euro an Fördergeldern. Von der Prämie sollen vor allem kleine und mittlere Einkommen profitieren. Bis zu 6.000 Euro Zuschuss sind möglich. In der Fußball-Bundesliga hat Schalke überraschend einen Punkt gegen die Bayern geholt. Der entstand 0:0. Außerdem spielten Hoffenheim Dortmund 2:3, Leverkusen Union Berlin 4:0, Gladbach Elversberg 3:4, Bremen Leipzig 3:1 und Paderborn Freiburg 0:1.
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4: Die Temperaturen fallen heute Nacht auf bis zu 7 Grad, dazu trocken und auch morgen am Sonntag kein neuer Regen. Sonne und Wolken wechseln sich ab, dazu wieder bis zu 22 Grad maximal.
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1: Unterstützt von KI. Auf der B7 Erfurt Richtung Jena. Achtung, zwischen Umfahrstedt und Frankendorf hat es einen Unfall gegeben.
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2: Die Temperaturen fallen heute Nacht auf bis zu 7 Grad, dazu trocken und auch morgen am Sonntag kein neuer Regen. Sonne und Wolken wechseln sich ab, dazu wieder bis zu 22 Grad maximal.

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1: Unterstützt von KI. Auf der B7 Erfurt Richtung Jena. Achtung, zwischen Umfahrstedt und Frankendorf hat es einen Unfall gegeben.
0: Es ist 23 Uhr. 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
2: Ich bin Tom Husse. Schönen guten Abend. Die Energieversorgung in Deutschland muss besser geschützt werden. Das fordert der Chef des Netzbetreibers Amprion, Müller, in der Rheinischen Post. Er spricht sich dafür aus, dass Videoüberwachung rund um die Anlagen erlaubt wird. Außerdem will Müller weniger Transparenzpflichten bei Strom- und Gasnetzen. Weniger öffentliche Infos bedeutet weniger Angriffsfläche. Unterdessen läuft die Fahndung nach einem Tatverdächtigen aus NRW. Er soll hinter mehreren Sabotageversuchen an der Energieversorgung stecken. Das Bundesamt für Sicherheit in der Informationstechnik warnt vor einer erhöhten Bedrohung durch Cyberkriminelle. Hintergrund ist der Hackerangriff auf die Berliner Verwaltung. Mehr von Philipp Rösler.
3: Die Veröffentlichung solcher Daten ist ein Risiko, nicht nur für die direkt Betroffenen, sondern auch für die ganze Gesellschaft, so das BSI. Eine Hackergruppe hat bei der Berliner Verwaltung Daten gestohlen und Lösegeld gefordert. Berlin hat nicht gezahlt. Daraufhin haben die Hacker die Daten jetzt veröffentlicht. Darunter sind zum Beispiel Arbeitszeugnisse, Gehaltsabrechnungen und eingescannte Ausweise. Die Berliner Behörden wollen jetzt Kontakt zu den Betroffenen aufnehmen.
2: Die USA machen einen neuen Anlauf, um den Ukraine-Krieg zu beenden. Die Vermittler Kushner und Witkow haben in Moskau einen neuen Plan für ein Kriegsende vorgelegt. Morgen werden sie in Kiew erwartet. Zuletzt lagen die Forderungen Russlands und der Ukraine für ein Ende des Konflikts weit auseinander. Die gesetzlichen Krankenkassen haben im ersten Halbjahr gut 2,6 Milliarden Euro plus gemacht. Grund zur Entwarnung ist das aber nicht, so Gesundheitsminister Lindemann. Die Kassen müssen ihre Pflichtreserven auffüllen und die Kosten für medizinische Behandlungen steigen weiter deutlich. Der FC Bayern hat in der Fußball-Bundesliga überraschend nur 0:0 bei Aufsteiger Schalke gespielt. Elversberg mischt nach einem 4:3 in Gladbach weiter die Liga auf. Die weiteren Ergebnisse: Hoffenheim-Dortmund 2:3, Leverkusen-Union Berlin 4:0, Bremen-Leipzig 3:1 und Paderborn-Freiburg 0:1.
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4: Die Temperaturen fallen heute Nacht auf bis zu 7 Grad, dazu trocken und auch morgen am Sonntag kein neuer Regen. Sonne und Wolken wechseln sich ab, dazu wieder bis zu 22 Grad maximal.
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1: Die Temperaturen fallen heute Nacht auf bis zu 7 Grad, dazu trocken und auch morgen am Sonntag kein neuer Regen. Sonne und Wolken wechseln sich ab, dazu wieder bis zu 22 Grad maximal.
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0: 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Es ist 0 Uhr. 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
1: Ich bin Tom Husse. Schönen guten Abend. Auch in Sachsen sind jetzt Sprengvorrichtungen entdeckt worden, mit denen die Stromversorgung angegriffen werden sollte. Betroffen sind zwei Umspannwerke in der Nähe von Bautzen. Philipp Rösler berichtet.
2: Die Vorrichtungen wurden rechtzeitig entdeckt. Schaden ist offenbar keiner entstanden. Seit Anfang der Woche gibt es ja immer wieder Alarm wegen mutmaßlicher Sabotageversuche an der Stromversorgung, etwa in NRW und Brandenburg. In dem Zusammenhang fahndet die Polizei weiter nach einem Verdächtigen aus Gevelsberg. In seiner Wohnung wurde Sprengstoff gefunden und er soll in einem Bekennerschreiben zumindest einen Teil der Taten zugegeben haben.
1: Im Ukraine-Krieg gibt es einen neuen Versuch, den Krieg zu beenden. Die beiden US-Vermittler Kushner und Witkow sind nach Moskau gereist, um über neue Friedenspläne zu sprechen. Heute stehen dann Gespräche in der Ukraine an. Dazu sagte uns Deutschlands Außenminister Johann Wadephul.
3: Wir haben eine klare Position an der Seite der Ukraine, aber wir haben immer gesagt, wir wollen auch reden. Und auch diese Botschaft haben wir ausgesandt als Europäer. An diesen Gesprächen werden jetzt Deutschland, Frankreich und Großbritannien auch teilnehmen in Kiew. Das ist gut und das ist notwendig. Und Sie können ganz sicher sein, jede Chance,

0: auch diesen Krieg zu einem verantwortbaren Ende zu bringen, werden wir ergreifen.
1: Hackerangriffe sind ein Risiko für die Betroffenen und die ganze Gesellschaft. Davor warnt das Bundesamt für Sicherheit in der Informationstechnik und spricht von einer Zunahme bei Cyberkriminalität. Nach der Attacke auf die Berliner Verwaltung sind unterdessen jetzt die erbeuteten Daten im Netz veröffentlicht worden. Die E-Auto-Förderung kommt langsam in Fahrt. Das zuständige Bundesamt hat bis Anfang September über 52.000 Anträge bewilligt. Das entspricht 230 Millionen Euro an Fördergeldern. Von der Prämie sollen vor allem kleine und mittlere Einkommen profitieren. Bis zu 6.000 Euro Zuschuss sind möglich. In der Fußball-Bundesliga hat Schalke überraschend einen Punkt gegen die Bayern geholt. Der Endstand 0:0. Außerdem spielten Hoffenheim Dortmund 2:3, Leverkusen Union Berlin 4:0, Gladbach Elversberg 3:4, Bremen Leipzig 3:1 und Paderborn Freiburg 0:1.
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3: Es ist und bleibt trocken, auch wenn zwischendurch mal ein paar Wolken mehr unterwegs sind. 11 bis 8 Grad aktuell. Heute schaffen wir bis zu 24 Grad in der Spitze. Auch da hat sich kein Regen angekündigt, weil es immer wieder auflockert und die Sonne durchkommt.

0: Es ist 12:30. 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
1: Ich bin Tom Husse. Schönen guten Abend. Auch in Sachsen sind jetzt Sprengvorrichtungen entdeckt worden, mit denen die Stromversorgung angegriffen werden sollte. Betroffen sind zwei Umspannwerke in der Nähe von Bautzen. Philipp Rösler berichtet.
2: Die Vorrichtungen wurden rechtzeitig entdeckt. Schaden ist offenbar keiner entstanden. Seit Anfang der Woche gibt es ja immer wieder Alarm wegen mutmaßlicher Sabotageversuche an der Stromversorgung, etwa in NRW und Brandenburg. In dem Zusammenhang fahndet die Polizei weiter nach einem Verdächtigen aus Gevelsberg. In seiner Wohnung wurde Sprengstoff gefunden und er soll in einem Bekennerschreiben zumindest einen Teil der Taten zugegeben haben.
1: Im Ukraine-Krieg gibt es einen neuen Versuch, den Krieg zu beenden. Die beiden US-Vermittler Kushner und Witkow sind nach Moskau gereist, um über neue Friedenspläne zu sprechen. Heute stehen dann Gespräche in der Ukraine an. Dazu sagte uns Deutschlands Außenminister Johann Wadephul.
3: Wir haben eine klare Position an der Seite der Ukraine, aber wir haben immer gesagt, wir wollen auch reden. Und auch diese Botschaft haben wir ausgesandt als Europäer. An diesen Gesprächen werden jetzt Deutschland, Frankreich und Großbritannien auch teilnehmen in Kiew. Das ist gut und das ist notwendig. Und Sie können ganz sicher sein, jede Chance, auch diesen Krieg zu einem verantwortbaren Ende zu bringen, werden wir ergreifen.
1: Hackerangriffe sind ein Risiko für die Betroffenen und die ganze Gesellschaft. Davor warnt das Bundesamt für Sicherheit in der Informationstechnik und spricht von einer Zunahme bei Cyberkriminalität. Nach der Attacke auf die Berliner Verwaltung sind unterdessen jetzt die erbeuteten Daten im Netz veröffentlicht worden. Die E-Auto-Förderung kommt langsam in Fahrt. Das zuständige Bundesamt hat bis Anfang September über 52.000 Anträge bewilligt. Das entspricht 230 Millionen Euro an Fördergeldern. Von der Prämie sollen vor allem kleine und mittlere Einkommen profitieren. Bis zu 6.000 Euro Zuschuss sind möglich. In der Fußball-Bundesliga hat Schalke überraschend einen Punkt gegen die Bayern geholt. Der Endstand 0:0. Außerdem spielten Hoffenheim Dortmund 2:3, Leverkusen Union Berlin 4:0, Gladbach Elversberg 3:4, Bremen Leipzig 3:1 und Paderborn Freiburg 0:1.
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4: Es ist und bleibt trocken, auch wenn zwischendurch mal ein paar Wolken mehr unterwegs sind. 11 bis 8 Grad aktuell. Heute schaffen wir bis zu 24 Grad in der Spitze. Auch da hat sich kein Regen angekündigt, weil es immer wieder auflockert und die Sonne durchkommt.

0: Es ist 1 Uhr. 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
1: Ich bin Tom Husse. Sachsen-Anhalt wählt heute einen neuen Landtag. Die AfD mit Spitzenkandidat Ulrich Siegmund liegt in den Umfragen quasi uneinholbar vorn und kämpft sogar um die absolute Mehrheit. Für die anderen Parteien steht eine Menge auf dem Spiel. Anne Brauer.
2: Ja, ich würde sagen, vor allem für die CDU könnte es richtig kompliziert und eine echte Zerreißprobe werden. Verpasst die AfD die absolute Mehrheit, liegt aber trotzdem weit vorn, will dann eine abgeschlagene CDU mit Ministerpräsident Schulze trotzdem die Regierungsverantwortung für sich beanspruchen und dann mit der Linken zusammenarbeiten oder doch der AfD den Vortritt lassen und ihr dann Steine in den Weg legen oder doch in Sachfragen zusammenarbeiten, damit das Land nicht völlig blockiert wird? Nur wenn die AfD allein regieren kann, dann stellt sich die Frage nach dem Wer mit wem nicht.
1: Die Energieversorgung in Deutschland muss besser geschützt werden. Das fordert der Chef des Netzbetreibers Amprion, Müller, in der Rheinischen Post. Er spricht sich dafür aus, dass Videoüberwachung rund um die Anlagen erlaubt wird. Außerdem will Müller weniger Transparenzpflichten bei Strom- und Gasnetzen. Weniger öffentliche Infos bedeutet weniger Angriffsfläche. Unterdessen läuft die Fahndung nach einem Tatverdächtigen aus NRW. Er soll hinter mehreren Sabotageversuchen an der Energieversorgung stecken. Die USA machen einen neuen Anlauf, um den Ukraine-Krieg zu beenden. Die Vermittler Kushner und Witkow haben in Moskau einen neuen Plan für ein Kriegsende vorgelegt. Heute werden sie in Kiew erwartet. Zuletzt lagen die Forderungen Russlands und der Ukraine für ein Ende des Konflikts weit auseinander. Das Bundesamt für Sicherheit in der Informationstechnik warnt vor einer Zunahme bei Cyberkriminalität. Das sei nicht nur ein Risiko für die Betroffenen, sondern für die ganze Gesellschaft. Der Hintergrund: Hacker haben die beim Angriff auf die Berliner Verwaltung abgefischten Daten jetzt ins Netz gestellt.

0: FC Bayern hat in der Fußball-Bundesliga überraschend nur 0:0 bei Aufsteiger Schalke gespielt. Elversberg mischt nach einem 4:3 in Gladbach weiter die Liga auf. Die weiteren Ergebnisse: Hoffenheim-Dortmund 2:3, Leverkusen-Union Berlin 4:0, Bremen-Leipzig 3:1 und Paderborn-Freiburg 0:1.
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2: Es ist und bleibt trocken, auch wenn zwischendurch mal ein paar Wolken mehr unterwegs sind. 11 bis 8 Grad aktuell. Heute schaffen wir bis zu 24 Grad in der Spitze. Auch da hat sich kein Regen angekündigt, weil es immer wieder auflockert und die Sonne durchkommt.
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0: Es ist 13:30. 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
1: Ich bin Tom Husse. Sachsen-Anhalt wählt heute einen neuen Landtag. Die AfD mit Spitzenkandidat Ulrich Siegmund liegt in den Umfragen quasi unerholbar vorn und kämpft sogar um die absolute Mehrheit. Für die anderen Parteien steht eine Menge auf dem Spiel. Anne Brauer.
2: Ja, ich würde sagen, vor allem für die CDU könnte es richtig kompliziert und eine echte Zerreißprobe werden. Verpasst die AfD die absolute Mehrheit, liegt aber trotzdem weit vorn, will dann eine abgeschlagene CDU mit Ministerpräsident Schulze trotzdem die Regierungsverantwortung für sich beanspruchen und dann mit der Linken zusammenarbeiten oder doch der AfD den Vortritt lassen und ihr dann Steine in den Weg legen oder doch in Sachfragen zusammenarbeiten, damit das Land nicht völlig blockiert wird? Nur wenn die AfD allein regieren kann, dann stellt sich die Frage nach dem Wer mit wem nicht.
1: Die Energieversorgung in Deutschland muss besser geschützt werden. Das fordert der Chef des Netzbetreibers Amprion, Müller, in der Rheinischen Post. Er spricht sich dafür aus, dass Videoüberwachung rund um die Anlagen erlaubt wird. Außerdem will Müller weniger Transparenzpflichten bei Strom- und Gasnetzen. Weniger öffentliche Infos bedeutet weniger Angriffsfläche. Unterdessen läuft die Fahndung nach einem Tatverdächtigen aus NRW. Er soll hinter mehreren Sabotageversuchen an der Energieversorgung stecken. Die USA machen einen neuen Anlauf, um den Ukraine-Krieg zu beenden. Die Vermittler Kushner und Witkow haben in Moskau einen neuen Plan für ein Kriegsende vorgelegt. Heute werden sie in Kiew erwartet. Zuletzt lagen die Forderungen Russlands und der Ukraine für ein Ende des Konflikts weit auseinander. Das Bundesamt für Sicherheit in der Informationstechnik warnt vor einer Zunahme bei Cyberkriminalität. Das sei nicht nur ein Risiko für die Betroffenen, sondern für die ganze Gesellschaft. Der Hintergrund: Hacker haben die beim Angriff auf die Berliner Verwaltung abgefischten Daten jetzt ins Netz gestellt. Der FC Bayern hat in der Fußball-Bundesliga überraschend nur 0:0 bei Aufsteiger Schalke gespielt. Elversberg mischt nach einem 4:3 in Gladbach weiter die Liga auf. Die weiteren Ergebnisse: Hoffenheim-Dortmund 2:3, Leverkusen-Union Berlin 4:0, Bremen-Leipzig 3:1 und Paderborn-Freiburg 0:1.
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3: Es ist und bleibt trocken, auch wenn zwischendurch mal ein paar Wolken mehr unterwegs sind. 11 bis 8 Grad aktuell. Heute schaffen wir bis zu 24 Grad in der Spitze. Auch da hat sich kein Regen angekündigt, weil es

0: Es ist 2 Uhr. 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
1: Ich bin Tom Husse. Wohl kaum eine Landtagswahl ist in Deutschland mit so viel Spannung erwartet worden. In Sachsen-Anhalt geht es heute um die Frage, ob die AfD die absolute Mehrheit bekommt. Anne Brauer.
2: Ja, und damit geht es eben auch um die Frage, ob die erste rechtsextreme Landesregierung in der Geschichte der Bundesrepublik kommt. Denn egal, wo man sich als Wähler der AfD einordnet, von ziemlich konservativ bis rechts außen oder einfach als Protestwähler, dass die AfD in Sachsen-Anhalt rechtsextremistisch ist, daran lassen die Behörden keinen Zweifel. Folgerichtig, dass die AfD, wenn sie an die Regierung kommt, den Verfassungsschutz im Land umbauen will. Ansonsten will sie unter anderem eine Abschiebeoffensive starten und die Schulpflicht in Sachsen-Anhalt abschaffen.
1: Auch in Sachsen sind jetzt Sprengvorrichtungen entdeckt worden, mit denen die Stromversorgung angegriffen werden sollte. Betroffen sind 2 Umspannwerke in der Nähe von Bautzen. Philipp Rösler berichtet.
3: Die Vorrichtungen wurden rechtzeitig entdeckt. Schaden ist offenbar keiner entstanden. Seit Anfang der Woche gibt es ja immer wieder Alarm wegen mutmaßlicher Sabotageversuche an der Stromversorgung, etwa in NRW und Brandenburg. In dem Zusammenhang fahndet die Polizei weiter nach einem Verdächtigen aus Gevelsberg. In seiner Wohnung wurde Sprengstoff gefunden und er soll in einem Bekennerschreiben zumindest einen Teil der Taten zugegeben haben.
1: Das Bundesamt für Sicherheit in der Informationstechnik warnt vor einer Zunahme bei Cyberkriminalität. Das sei nicht nur ein Risiko für die Betroffenen, sondern für die ganze Gesellschaft. Der Hintergrund: Hacker haben die beim Angriff auf die Berliner Verwaltung abgefischten Daten jetzt ins Netz gestellt. Im Ukraine-Krieg gibt es einen neuen Versuch für ein Kriegsende. Die beiden US-Ermittler Kushner und Witkow haben in Moskau mit Russlands Machthaber Putin über einen Plan für einen Waffenstillstand gesprochen. Heute werden sie in der ukrainischen Hauptstadt Kiew erwartet. In der Fußball-Bundesliga hat Schalke überraschend einen Punkt gegen die Bayern geholt. Der Endstand 0:0. Außerdem spielten Hoffenheim Dortmund 2:3, Leverkusen Union Berlin 4:0, Gladbach Elversberg 3:4, Bremen Leipzig 3:1 und Paderborn Freiburg 0:1.
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4: Es ist und bleibt trocken, auch wenn zwischendurch mal ein paar Wolken mehr unterwegs sind. 11 bis 8 Grad aktuell. Heute schaffen wir bis zu 24 Grad in der Spitze. Auch da hat sich kein Regen angekündigt, weil es immer wieder auflockert und die Sonne durchkommt.
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